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1: Ich bin Katrin Steinberger. Die Preise in Deutschland werden sehr wahrscheinlich weiter steigen. Das Statistische Bundesamt gibt heute eine erste Schätzung ab zur Inflation diesen Monat, also Mai. David Riemer hat die Einzelheiten.
2: Hohe Spritpreise, das erleben wir seit Wochen an den Tankstellen und auch die Unternehmen. Sie werden die gestiegenen Preise voraussichtlich in gewissem Maße an die Verbraucher weitergeben. Da sind sich Volkswirte sicher. Konkret heißt das, wenn das Anliefern der Milch in die Molkerei mehr kostet, da die Tankfüllung mehr kostet, müssen Milchbauern und Molkereien diese Mehrkosten wieder reinholen. Den Preis für den Liter Milch zu erhöhen, ist da eine Möglichkeit.
1: Der Tarifstreit bei der Telekom ist beigelegt. Nach einem langen Verhandlungsmarathon gibt's mehr Geld für die rund 60.000 Beschäftigten. Ab August steigt die monatliche Zulage auf 340 Euro und ab 2027 gibt es 480 Euro. Außerdem sind betriebsbedingte Kündigungen bis Ende 2028 ausgeschlossen. Wer Verdi-Mitglied ist, bekommt einen Extrabonus. Das Urteil ist gefallen. Ein junger Islamist muss 15 Jahre ins Gefängnis. Der Österreicher mit nordmazedonischen Wurzeln hatte einen Anschlag auf ein Taylor Swift-Konzert im Wiener Ernst-Happel-Stadion geplant. Die Konzerte wurden damals wegen Terrorgefahr abgesagt und sorgten weltweit für Schlagzeilen. Der 21-Jährige hatte vor Gericht die Anschlagspläne gestanden und sich entschuldigt. Taylor Andrews aus den USA hat den Mount Everest vom Basislager aus bis zum Gipfel in unter 10 Stunden bestiegen. Das ist wohl neuer Rekord, berichtet die Fachseite Explorers Web. Er war dabei aber mit Flaschensauerstoff unterwegs und hat den alten Rekord um eine Stunde unterboten. Die Bergsteigerszene diskutiert, ob solche Zeiten überhaupt vergleichbar sind, weil viele Faktoren eine Rolle spielen. Zum Beispiel verändert sich die Route jedes Jahr.
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3: In der Nacht klar, die Tiefstwerte um 10 bis 6 Grad. Tagsüber gibt's wieder Sonnenschein. Im Lauf des Nachmittags und gegen Abend von Rhön und Spessart kommen erste Wolken auf. Das Ganze bei 27 bis 30 Grad.
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1: Ich bin Katrin Steinberger. Reservisten sollen zu Übungen verpflichtet werden. Für diesen Plan bekommt Verteidigungsminister Pistorius jetzt Lob vom Präsidenten des Reservistenverbands, Bastian Ernst. Auch die Anhebung der Altersgrenze auf 68 findet er gut. Das sei ein fairer Kompromiss, sagt er jetzt gegenüber dem Redaktionsnetzwerk Deutschland, weil so erfahrene Leute länger helfen können. Eine starke Reserve sei wichtig für die Sicherheit Deutschlands, so Ernst. Wie geht es weiter mit dem 8-Stunden-Arbeitstag? Das Institut der Deutschen Wirtschaft schlägt jetzt vor, längere Arbeitszeit in einem ersten Schritt nur für Bürobeschäftigte zu testen. Das schreiben die Funke-Zeitungen, denn da gäbe es keine großen Gesundheitsrisiken. Der 8-Stunden-Arbeitstag gilt seit mehr als 100 Jahren in Deutschland. Die Bundesregierung will die Arbeitszeit aber umstellen und auf Wochenbasis regeln. Das sorgt für Diskussionen. Seit Tagen brodeln Gerüchte um einen möglichen Kanzlertausch, weil es zwischen der SPD und der Union eher schwierig läuft. SPD-Chef und Vizekanzler Klingbeil hat jetzt aber betont, an Spekulationen will er sich nicht beteiligen.
2: Ich habe mit dem Kanzler ein Vertrauensverhältnis. Wir wissen um die Aufgabe, die vor uns steht, innenpolitisch, europapolitisch, auch international. Und daran arbeiten wir, glaube ich, beide sehr gerne und werden das auch weiterhin tun.
1: Mit Blick auf anstehende Entscheidungen ist Klingbeil zuversichtlich, dass das gelingen kann, wenn alle kompromissbereit sind. Norwegen steht zum ersten Mal überhaupt im Halbfinale der Eishockey-WM. Sie haben Lettland mit 2:0 besiegt. Jetzt geht's für die Norweger gegen die Schweiz, die sich mit 3:1 gegen Schweden durchgesetzt hat und weiter vom ersten WM-Titel träumt. Im zweiten Halbfinale treffen Kanada und Finnland aufeinander.
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3: In der Nacht klar, die Tiefstwerte um 10 bis 6 Grad. Tagsüber gibt's wieder Sonnenschein. Im Lauf des Nachmittags und gegen Abend von Rhön und Spessart kommen erste Wolken auf. Das Ganze bei 27 bis 30 Grad.

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1: Ich bin Katrin Steinberger. Wer morgen Richtung Süden fährt, zum Beispiel nach Italien, hat leider Pech. Die Brenner Autobahn wird wegen einer Demo komplett dicht gemacht. Auch für alle, die aus den Pfingstferien zurückkommen, wird's schwierig. Lea Maciulat, schon heute kann es deshalb zu Problemen kommen.
2: Ab morgen früh ist die Brenner Autobahn dicht, also werden sich schon heute viele auf den Weg machen und das dürfte direkt auf der Autobahn, aber auch drumherum für Staus und Behinderungen sorgen. Die Gemeinde Gries in Österreich will mit der Demo gegen die Verkehrsbelastung protestieren. Rund 15.000 Menschen leiden täglich unter Lärm, Feinstaub und überlasteten Straßen, lautet ihr Argument.
1: Die Zahl der Arbeitslosen könnte in diesem Monat wieder unter 3 Millionen liegen. Das zeigt die neue Statistik der Bundesagentur für Arbeit. Experten warnen aber, der Negativtrend am Arbeitsmarkt ist damit nicht gestoppt. Es gibt zwar keinen Absturz, aber auch keinen echten Aufschwung. Besonders in der Pflege fehlen weiterhin viele Kräfte. Die Zahlen werden heute in Nürnberg vorgestellt. US-Vizepräsident Vance macht Hoffnung auf eine schnelle Einigung mit dem Iran. Er sagt, man sei kurz davor, aber noch nicht ganz am Ziel. Wann und ob Präsident Trump unterschreibt, ist auch noch offen. Medien berichten, dass die Waffenruhe um 60 Tage verlängert werden soll, um weiter zu verhandeln. Der Iran sagt aber, es gibt noch keine Einigung. Der Tarifstreit bei der Telekom ist vorbei. Arbeitgeber und die Gewerkschaft Verdi haben sich geeinigt. Ab August bekommen die rund 60.000 Beschäftigten jeden Monat 150 Euro mehr. In einem Jahr gibt es dann nochmal 140 Euro obendrauf. Wer in der Gewerkschaft ist, bekommt zum ersten Mal einen Extrabonus. Und betriebsbedingte Kündigungen sind bis Ende 2028 ausgeschlossen.
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3: In der Nacht klar, die Tiefstwerte um 10 bis 6 Grad. Tagsüber gibt's wieder Sonnenschein. Im Lauf des Nachmittags und gegen Abend von Rhön und Spessart kommen erste Wolken auf. Das Ganze bei 27 bis 30 Grad.
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1: Ich bin Katrin Steinberger. Guten Morgen. Die Preise in Deutschland werden sehr wahrscheinlich weiter steigen. Das Statistische Bundesamt gibt heute eine erste Schätzung ab zur Inflation diesen Monat, also Mai. David Riemer hat die Einzelheiten.
2: Hohe Spritpreise, das erleben wir seit Wochen an den Tankstellen und auch die Unternehmen. Sie werden die gestiegenen Preise voraussichtlich in gewissem Maße an die Verbraucher weitergeben. Da sind sich Volkswirte sicher. Konkret heißt das, wenn das Anliefern der Milch in die Molkerei mehr kostet, da die Tankfüllung mehr kostet, müssen Milchbauern und Molkereien diese Mehrkosten wieder reinholen. Den Preis für den Liter Milch zu erhöhen, ist da eine Möglichkeit.
1: Wenn man krank ist, ist man krank. So ist es geregelt. In Zukunft sollen sich Beschäftigte aber auch nur teilweise arbeitsunfähig melden können. Das ist eine Maßnahme, um die gesetzlichen Krankenkassen zu entlasten. Die Kassenärzte befürchten aber Probleme bei der Umsetzung. Die Ärzte müssten sich vor jeder Krankschreibung über die Arbeitsbedingungen jedes Einzelnen erkundigen. Das sei nicht leistbar, heißt es. In Wien ist ein junger Mann zu 15 Jahren Haft verurteilt worden, weil er ein Attentat auf ein Taylor Swift-Konzert geplant hatte.

0: Prozess hat er die Anschlagspläne zugegeben. Der Österreicher mit nordmazedonischen Wurzeln wurde einen Tag vor dem geplanten Anschlag nach Warnungen aus den USA geschnappt. Aus Sicherheitsgründen wurden damals alle drei Auftritte der Sängerin in Wien abgesagt. Im WM-Vorbereitungsquartier der DFB-11 bei Adidas in Herzogenaurach könnte es heute etwas lauter werden. Die Fußballnationalmannschaft bekommt Besuch von ihren Frauen, Freundinnen und Kindern, DFB-Sportdirektor Rudi Völler.
1: Viele Familienmitglieder, Frauen, Kinder, wer möchte, kommen relativ viele, habe ich jetzt gehört von unserem Teammanagement. Gibt es hier nochmal hier im Homeground nochmal eine Verabschiedung, bevor es dann Samstagmorgen nach Frankfurt geht. Ja, und dann wird sich darauf vorbereitet.
0: Denn am Sonntag steht der vorletzte WM-Test an in Mainz gegen Finnland.
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2: So, es ist eine klare Nacht gewesen. Dementsprechend hat sich's ausgekühlt, möchte ich sagen. Wir haben 9 Grad einstellig heute Morgen. Aber zum Glück geht in diesen Minuten die Sonne auf und mit der Sonne geht es dann auch wieder nach oben mit den Temperaturen. Spätestens um 10 Uhr knacken wir heute die 20-Grad-Marke und heute fällt sie vielleicht nochmal die 30-Grad-Marke am Nachmittag. Es bleibt von früh bis spät, wie in den letzten Tagen auch, sonnig. Und es wird wieder wärmer als gestern. Wie gesagt, Höchstwerte um die 29, 30 Grad. Das sollte man genießen, wenn es irgendwie geht. Das Wochenende wird etwas unbeständiger. Es wird jetzt nicht so schlecht, aber am Wochenende kommen verstärkte Wolken auf und wir erwarten zum Teil immer wieder heftige Gewitter, vor allem morgen und am Sonntag dann nicht mehr so heiß. Morgen ziemlich schwül bei 29 Grad, am Sonntag sind es dann nur noch 23 Grad. Und in der zweiten Pfingstferienwoche wird es dann etwas kühler, wobei 22 bis 24 Grad nicht wirklich kühl sind.
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2: Schönen guten Morgen auf die Straßen. Wir haben keine größeren Verkehrsstörungsmeldungen. Allen unterwegs eine gute Fahrt.
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0: So, damit wir auch alle wach werden und das Wochenende nicht verschlafen, einen schönen Freitagmorgen. Hier ist der Heimvorteil um kurz nach 5:30.
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2: Ich bin Christoph Schmidt. Auf dem Paul-Rummert-Ring in Schweinfurt müssen Autofahrer ab sofort mit Behinderungen rechnen. Wegen eines Schadens in der Fahrbahn ist im Kreuzungsbereich Rusterberg in Richtung Oberer Marienbach die linke Spur gesperrt. Der Verkehr wird einspurig an der Baustelle vorbeigeleitet. Da der Paul-Rummert-Ring eine zentrale Hauptverkehrsader rund um die Innenstadt ist,

0: kann es laut Stadt zu erheblichen Verzögerungen kommen. Pendler sollen entsprechend mehr Zeit auf dem Weg zur Arbeit einplanen. Die Eröffnung des Eltmanner Freibades verschiebt sich erneut. Damit startet die Badesaison schon zum zweiten Mal später als geplant. Eigentlich sollte das Bad bereits am 23. Mai öffnen. Der Termin wurde zunächst auf Samstag verschoben. Jetzt macht ein technischer Defekt auch diesen Plan zunichte. Nach Angaben der Stadt soll das Freibad nun voraussichtlich am 4. Juni erstmals öffnen. Im Rathaus heißt es, das Team arbeite mit Hochdruck daran, die technischen Probleme zu beheben und den Badebetrieb so schnell und sicher wie möglich zu starten. Für den Wiederaufstieg in die Fußball-Landesliga Nordwest steht für den 1. FC Sand am Samstag das alles entscheidende Rückspiel an. Im heimischen Seestadion empfangen die Sander ab 16 Uhr den TuS Röllbach. Nach der knappen 1:2 Niederlage im Hinspiel muss das Team zu Hause gewinnen, um den Aufstieg nach 3 Jahren Bezirksliga perfekt zu machen. Dazu muss Sand mit 2 Toren Unterschied gegen Röllbach gewinnen. Die Preise in Deutschland werden sehr wahrscheinlich weiter steigen. Das Statistische Bundesamt gibt heute eine erste Schätzung ab zur Inflation in diesem Monat. Die hohen Spritpreise werden vermutlich im gewissen Maße auch an die Verbraucher weitergegeben, so die Prognose. Das mache sich dann auch bemerkbar.
1: Wir werden euch weiter auf dem Laufenden halten, hier beim Heimvorteil.
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1: So, Sonne ist soeben aufgegangen und sie scheint auch heute ungetrübt vom Himmel. Heute nach wie vor strahlend blauer Himmel und feinstes Sommerwetter. Es wird heute wieder ein bisschen milder, davon merkt man jetzt noch nicht viel. Wir haben 9 Grad nach einer kalten Nacht, aber spätestens um 10 knacken wir die 20 Grad Marke und heute Nachmittag geht's rauf bis auf 29 Grad im Schatten. Und Schatten wird es heute wenig geben, es bleibt sehr sonnig. Auch morgen, der Samstag, wird noch sonnig, wobei am Abend dann zum Teil heftige Gewitter auftreten können. Es wird morgen so eher ein bisschen schwül und abends entladen sich dann Gewitter. Der Sonntag nicht mehr ganz so heiß bei Werten um 24 Grad mit weiteren Schauern und Gewittern.
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1: Da sieht gut aus. Wir haben keine größeren Staus oder Behinderungen. Genießt es allen unterwegs eine gute Fahrt.
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1: Mit Frank Beil. Einen schönen Freitag!

Einen schönen Freitagmorgen. Hier ist der Heimvorteil. Schon wieder Wochenende oder fast Freitagmorgen, der 29. Mai, der letzte Freitag im Monat. Ja, am Montag ist Monatserster. Wieder neues Datenvolumen, hoffentlich wieder neues Gehalt, Geld auf dem Konto. Freuen wir uns ausnahmsweise mal auf den Montag. Ein schönes Wochenende auf jeden Fall erstmal, einen schönen Freitag. Heute ist übrigens der Tag der Nachbarschaft. Was wisst ihr über eure Nachbarn? Ich habe gelesen, etwa die Hälfte von uns, 50%, kennen ihren direkten Nachbarn nicht. Meistens lebt man gerade in der City anonym, Tür an Tür. Und nur in großen Städten, habe ich auch gelesen, klingeln nur noch etwa 3% der neuen Mieter beim Einzug, um sich bekannt zu machen. Rund ein Drittel wünscht sich immerhin einen engeren Kontakt zu seinem Nachbar. Und dafür soll der Tag heute ja sein, der Tag der Nachbarschaft. An dem Tag gibt es

bundesweit mehr als 1000 Aktionen, bei denen Nachbarn den Zusammenhalt und die Vielfalt feiern. Da trifft man sich dann zum Kaffee trinken oder es wird gemeinsam gekocht oder es gibt Straßenfeste. Das Ziel, weniger aneinander vorbei leben, mehr miteinander ins Gespräch kommen. In diesem Sinne, auf die Nachbarschaft heute. Ist doch gut zu wissen, wenn man jemanden hat, der das Päckchen an

0: Schönen guten Morgen, hier ist der Heimvorteil. Es ist Freitag und jetzt ist es offiziell. Aurelie und Ibo haben Germany's Next Topmodel gewonnen. Danke nochmal an Habers Bazaar fürs Spoilern. Da standen die Sieger ja gestern schon auf dem Cover. Jetzt könnt ihr mitreden. Der Sieger der Kickers, oder genauer gesagt der Sieger der Relegation, der stand vorher noch nicht fest und überrascht. Die Kickers in den bundesweiten Google-Trends, da liest man Schlagzeilen wie Würzburger Kickers schocken Lok Leipzig. Die Kickers haben tatsächlich das Hinspiel bei Lokomotive Leipzig gewonnen und gehen daher mit einem Vorteil in ihr Heimspiel am Montag. Das Interesse ist riesig, schon jetzt 9000 Tickets verkauft. Mit dem 1:0 in Leipzig sind die Kickers der dritten Liga ganz nah gekommen. Wer macht sonst noch Schlagzeilen so kurz vor dem Wochenende? Der Brenner, vielmehr die Brenner Autobahn, die beliebte Route in den Italienurlaub, die wird morgen für einen Tag komplett gesperrt. Die Folge werden wahrscheinlich Mega-Staus, wahrscheinlich bis zurück nach Würzburg sein. Sogar das Auswärtige Amt warnt vor Reisen nach Österreich und Italien. Bürger der kleinen Brennergemeinde Gries wollen von 11 bis 19 Uhr auf der Brenner Autobahn morgen demonstrieren gegen die zunehmende Verkehrsbelastung. Alle Straßen über den Alpenpass sind deshalb am Wochenende dicht. Also dran denken, am Wochenende Brenner meiden. 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
0: 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Juni hinaus, eine Abfuhr erteilt. Schnieder verweist auf die Kosten von rund 1,6 Milliarden Euro für die beiden Monate und will künftig höchstens den Güterverkehr in den Blick nehmen. Der hat große Auswirkungen auf das, was wir im Alltag spüren, also auf die Preise im Supermarkt. 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
1: Ich bin Oliver Urbanke. Guten Morgen. Wer morgen Richtung Süden fährt, zum Beispiel nach Italien, muss wahrscheinlich umplanen. Die Brenner Autobahn wird wegen einer Demonstration von Anwohnern komplett dicht gemacht. Auch für alle, die aus den Pfingstferien zurückkommen, wird's schwierig. Lea Matschulat, schon heute kann es deshalb ja immer wieder zu Problemen kommen.
2: Ab morgen früh ist die Brenner Autobahn dicht, also werden sich schon heute viele auf den Weg machen und das dürfte direkt auf der Autobahn, aber auch drumherum für Staus und Behinderungen sorgen. Die Gemeinde Gries in Österreich will mit der Demo gegen die Verkehrsbelastung protestieren. Rund 15.000 Menschen leiden täglich unter Lärm, Feinstaub und überlasteten Straßen, lautet ihr Argument.
1: Der Tankstelleninteressensverband hält nichts von einer Verlängerung des Tankrabatts. Denn das Hauptproblem bleibe. Die Konzerne melken den deutschen Markt mehr als in anderen Ländern, so ein Verbandssprecher in der Rheinischen Post. Als Beispiel nennt er Österreich. Dort koste Super 1,70 Euro pro Liter. Das sei auch bei uns möglich, wenn die Konzerne nicht so abkassieren würden. Wie geht's weiter mit dem 8-Stunden-Tag? Das Institut der Deutschen Wirtschaft schlägt jetzt vor, längere Arbeitszeiten in einem ersten Schritt nur für Bürobeschäftigte zu testen. Das schreiben die Funke-Zeitungen, denn da gäbe es keine großen Gesundheitsrisiken. Der 8-Stunden-Arbeitstag gilt seit mehr als 100 Jahren in Deutschland. Die Bundesregierung will die Arbeitszeit aber umstellen und auf Wochenbasis regeln. In der rumänischen Stadt Galați ist eine russische Drohne in ein Hochhaus eingeschlagen. Zwei Menschen wurden dabei leicht verletzt, heißt es vom Innenministerium. Woher die Drohne kam, ist noch unklar. Ganz in der Nähe liegt der ukrainische Hafen Reni, der oft von Russland angegriffen wird.
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3: Kupferdiebe sorgen derzeit in Unterfranken für eine Serie von Fällen. Unbekannte haben im Landkreis Haßberge ein fast komplettes Kupferdach von einem Wasserhaus an einer Kreisstraße zwischen Rudendorf und Priegendorf abmontiert. Bereits Mitte Mai waren in Solarparks in den Landkreisen Bad Kissingen und Würzburg Kupferkabel im Wert von über 150.000 Euro verschwunden. Auch in Mellrichstadt wurden rund 500 Kilogramm Kupferseil entwendet. Ob die Taten zusammenhängen, ist noch unklar. Ein kräftiger Schub für Arnshausen. Für die geplante Dorferneuerung fließen über 750.000 Euro aus einem europäischen Fördertopf in den historischen Ortskern des Gemeindeteils von Bad Kissingen. Mit dem Geld sollen Straßen und Plätze neu gestaltet und die Verkehrssicherheit verbessert werden. Gleichzeitig nutzt die Stadt die spätere Großbaustelle, um unter der Oberfläche Abwasserkanäle und Versorgung

0: Versorgungsleitungen zu erneuern.
1: Wir halten euch weiter auf dem Laufenden hier beim Heimvorteil.
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1: Auch heute Morgen strahlender Sonnenschein. Kai, hält das sonnige Wetter auch übers Wochenende?
3: Das geht jetzt zu Ende. Der heutige Tag ist noch super sonnig mit rund 15 Stunden Sonnenschein. Morgen gibt es 10, am Sonntag nur noch 5 Stunden Sonne. Heute ist es ohnehin super. Erst am Nachmittag ziehen von Rhön und Spessart her ein paar harmlose Wolken heran. Die Temperaturen klettern dazu auf 27 bis 30 Grad. Über Nacht kann es schon erste Schauer und Gewitter geben und das Wochenende wird zunehmend gewittrig.
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1: Da sieht gut aus. Noch keine Staus. Ihr müsst gut durchkommen. Wenn nicht, einfach mal kurz durchklingeln. Wir geben es dann an alle weiter. Allen unterwegs eine gute Fahrt.
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1: Mit Frank Beil. Einen schönen Freitag.

0: einem Moonwalk Richtung Wochenende. Einen schönen Freitagmorgen. Hier ist der Heimvorteil. Und wir versuchen euch so ein bisschen startklar zu machen fürs Wochenende, wo ja einiges geht. In Würzburg alles im Zeichen von Wein und Mozart. Zum Start des Mozartfest morgen viele Gratiskonzerte in der City. Und auf dem Weindorf kann man sich, wenn man Klassik nicht mag, das Ganze dann schön trinken. Aber auch im Rest der Region geht so einiges, über das man spricht an diesem Wochenende.
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2: Hier bei uns in der Region Main-Rhön wird es am Wochenende aber auch sportlich. Zum 12. Mal findet am Sonntag der beliebte Run-and-Fun-Lauf in Bad Kissingen statt. Der Lauf für alle Generationen. Neu in diesem Jahr ist der Staffelmarathon. Da könnt ihr die Strecke ein wenig aufteilen. Ganz nach dem Motto, ich Team, ihr Work. In der Landesliga-Relegation wird es am Samstag nochmal spannend. Der erste FC Sand am Main kämpft zu Hause im Seestadion gegen TuS Röllbach um den Aufstieg. Das Hinspiel hat Sand mit 1:2 verloren. Im Sackstadion Stadion Schweinfurt spielen hingegen die Superstars der Zukunft bei der AOK Kinder-WM. Über 40 U11-Teams aus der Region treten nach dem Vorbild der echten WM gegeneinander an. Der Eintritt ist frei. Aus dem Sackstadion Luis Majewski.
3: Bei uns in Schweinfurt könnt ihr am Wochenende durchfeiern. Da wäre natürlich der Tipp Nummer 1, das Gong Strandweinfest am Stadtstrand. Erlebt Palmen, Urlaubsfeeling und chillige Sounds mit 47 Weinen von 10 regionalen Winzern. Wenn ihr lieber von oben auf den Main schaut, gäbe es auch das Traditionsweinfest auf der Peterstirn. Wenn ihr statt Tradition was Neues wollt, dann heißt es wieder zurück runter an die Gutermann-Promenade zur Neueröffnung des Art of Sipsi. Das bekannte Türmle-Team startet ein neues Projekt mit Vinyl-DJ-Battle zur Eröffnung in der traumhaft gelegenen Location des ehemaligen Main-Cafés. Und klar, wir haben auch einen Tipp für die ganze Familie. Das Straßenfest am Siedlerheim in der Gartenstadt mit Essen, Getränken und Stimmungsmusik. Perfekt für einen entspannten Tag mit Familie und Freunden. Aus Schweinfurt, Lisa Eni.
4: Bei uns in der Rhön ist am Wochenende Party angesagt. Passend zum Wetter gibt es Summer Sounds am Seecontainer in Ehrenberg. Euch erwarten lockere Outdoor-Vibes, elektronische oder akustische Live-Kombis und kühle Drinks in perfekter Kulisse. Wenn ihr nicht nur Benzin, sondern Zweitaktsprit im Blut habt, dann ist das 8. Simpson-Sandhasentreffen im Gewerbegebiet in Walldorf genau euer Ding. Das beliebte Event bietet ein abwechslungsreiches Programm mit Beschleunigungsrennen, Fahrzeugcontests, der Rhön-Rundfahrt und Partys im Festzelt. Gemütlich hingegen wird es beim Hoffest im Zapfs Biergarten in Bischofsheim. Im Landgasthof zum Löwen erwartet euch ein Hoffest mit knusprigen Grillschäufele und Live-Musik. Aus der sonnigen Rhön.

0: Ja, Fenster auf und Sommervibes reinlassen. Einen schönen Freitagmorgen. Wir feiern auch heute die Sonne. Und von der Sonne gab es im Mai, der ja an diesem Wochenende zu Ende geht, genug, oder Kai?
1: Der Mai war zu warm, viel zu trocken und zu sonnig.
0: Ja, um ganze 2 Grad zu warm und 100% Sonne zum langjährigen Mittel. Und auch der Frühling, der an diesem Wochenende auch zu Ende geht, er war zu warm und vor allem zu trocken.
1: Er war extrem trocken, der Frühling, mit nur knapp über 40% des Niederschlagssolls. Gleichzeitig waren wir damit auch das trockenste Bundesland im Frühjahr in Deutschland.
0: Also freuen wir uns jetzt auf den Regen, der ab dem Wochenende kommt, aber er kommt ja nur in Etappen. Es werden nur Schauer und Gewitter, da kann zwar ordentlich mal ein bisschen Regen runterkommen, dazwischen scheint aber auch am Wochenende und auch nächste Woche immer wieder die Sonne, aber es wird unbeständiger mit ja immer wieder Schauern in Form von Gewittern und auch mal einem heftigeren Regenguss. Aber ich glaube, die Natur, die wird's danken. Und nach der Hitze tut so ein Aufguss, glaube ich, auch mal ganz gut. In diesem Sinne, heute noch nicht, aber morgen dann ein erhöhtes Schauer- und Gewitterrisiko.

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0: 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Es ist 6:30.
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2: Ich bin Christoph Schmidt. Sommerliche Temperaturen an und über 30 Grad bringen derzeit nicht nur uns Menschen ins Schwitzen, auch Tiere leiden unter der Hitze.
3: Die Umweltstation Würzburg gibt deshalb Tipps, wie Haus- und Wildtiere unterstützt werden können. Für Hunde werden Spaziergänge in den frühen Morgen- oder späten Abendstunden empfohlen. Außerdem brauchen Tiere jederzeit Wasser und schattige Plätze. Besonders gefährlich sind überhitzte Autos. Dort dürfen Tiere niemals zurückgelassen werden. Auch Wildtiere wie Igel, Eichhörnchen oder Vögel profitieren aktuell von flachen Wasserschalen. Katrin Haffinger, Nachrichtenredaktion.
2: Die Hasberg-Kliniken setzen künftig auf mehr Digitalisierung im Klinikalltag und führen als erstes Krankenhaus in der Region Main-Rhön ein Patientenportal ein. Über die Plattform können Termine online gebucht und medizinische Unterlagen direkt digital mit der Klinik ausgetauscht werden. Das System ist Teil eines bundesweiten Kliniknetzwerks. Ziel ist es, Abläufe zu vereinfachen, Wartezeiten zu verkürzen und Anmeldungen zu beschleunigen. Olivenbäume zwischen fränkischen Weinreben, was ungewöhnlich klingt, könnte in Zukunft ganz normal werden. Forscher der Landesanstalt für Weinbau in Veitshöchheim testen am Tüngersheimer Scharlachberg aktuell neue Methoden gegen die Folgen des Klimawandels. Begrünte Böden, neue Rebsorten und spezielle Maschinen sollen helfen, Trockenheit und Extremwetter besser abzufangen und den Weinbau in Franken langfristig zu sichern. Denn die Branche steht durch die Veränderungen enorm unter Druck. Wer morgen Richtung Süden fährt, zum Beispiel nach Italien, muss wahrscheinlich umplanen. Die Brenner-Autobahn wird wegen einer Demo komplett dicht gemacht. Auch für alle, die aus den Pfingstferien zurückkommen, wird es schwierig. Die Gemeinde Gries in Österreich will mit der Demo gegen die Verkehrsbelastung protestieren. Rund 15.000 Menschen leiden täglich unter Lärm, Feinstaub und überbelasteten Straßen, so ihr Argument.
0: Wir werden euch weiter auf dem Laufenden halten, hier beim Heimvorteil.
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0: Ja, am Wochenende soll es Regen geben. Gewitter sind gemeldet. Kai, welche werden noch die sonnigsten und trockensten Stunden des Wochenendes?
4: Die gehören noch ausschließlich zum Freitag. Dieser Tag ist trocken.

0: Wolken und er ist super sonnig, auch wenn es am Nachmittag ein paar harmlose Wolken gibt. Die Höchstwerte erreichen dazu 27 bis 30 Grad. In der Nacht erwarten uns erste Schauer und Gewitter. Morgen setzt sich erst wieder die Sonne durch bei bis zu 30 Grad. Am Nachmittag und Abend erwarten uns teilweise kräftige Schauer und Gewitter. Und auch der Sonntag bringt weitere Schauer und Gewitter mit einer Abkühlung auf unter 25 Grad.
1: Dankeschön, Kai.
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1: So können es frühs immer sein, wie in den Ferien. Weniger Verkehr, weniger Staus, weniger Ärger. Trotzdem nicht zu schnell fahren. Höchberg, Ortsdurchfahrt, der erste Blitzer.
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1: Mit Frank Beil. Einen schönen Freitag.

0: So schön werdet ihr nur von Radio Gong geweckt mit Ed Sheeran und Martin Garrix um 20 Minuten vor 7. So, heute ist Freitag, 2 Wochen noch bis zur Fußball-Weltmeisterschaft. Heute könnte man schon sagen, der Tag der Fußballstars hier bei uns in der Region. Der Nationalspieler von der letzten WM in den USA, Stefan Effenberg, eröffnet heute den neuen Adidas Outlet Store im Wertheim Village. 15 bis 16:30 Uhr könnt ihr ihn treffen, Stefan Effenberg. Auch in Himmelstadt sind Fußballprofis zu Gast. Die Traditionsmannschaft von Eintracht Frankfurt. Ehemalige Fußballprofis wie Charlie Körbel und Rudi Bommer kommen und spielen. Das erste Mal ein Benefizspiel der Eintracht außerhalb von Hessen. Warum? Gibt es in Himmelstadt so viele Eintracht-Fans?
1: Also bei uns im Spessart und im Verein Spessart kann ich natürlich nur so viel dazu sagen, dass wenn ich durch die Straßen fahre, immer wieder mal diese Eintracht-Adler hochploppt, sei es an der Garage, sei es an der Fahne, sei es irgendwelche Schals und so weiter. Natürlich haben wir einen niedrigeren Stellenwert als es beispielsweise der Bayern München oder auch Nürnberg.
0: Daniel vom TSV Himmelstadt hatte aber noch einen anderen Gedanken, eine andere Idee, und zwar Geld für den Verein zu sammeln. Und da kann man sich für ein Benefizspiel bei den alten Herren melden, und die Bewerbung aus Himmelstadt hat wohl überzeugt.
1: So, unsere Bewerbung haben wir erstmal alle Vereine, oder nicht alle Vereine, aber sehr, sehr viele Vereine bei uns in Himmelstadt mit berücksichtigt, die dann einfach auch einen kurzen Clip gemacht haben. Der Radsportverein ist mit Eintracht Schals und Fahnen gefahren, haben da verschiedene Tanz gemacht. Der Kindergartenverein hat einen Tanz aufgeführt mit Eintracht.
0: Ja, und letztendlich, lange Rede, kurzer Sinn, sie haben das Spiel gewonnen und sammeln jetzt Geld für die Vereinskasse, und so steigt heute Abend das Benefizspiel zwischen der Traditionsmannschaft von Eintracht Frankfurt gegen den TSV Himmelstadt. In Herzogenaurach, auch nicht weit von hier, kommen heute die Spielerfrauen. Bei Adidas im Homeground bekommen die Nationalspieler Besuch von ihren Frauen und Freundinnen, bevor es dann am Wochenende zum vorletzten Testspiel am Sonntag in Mainz gegen Finnland geht.
2: Viele Familienmitglieder, Frauen, Kinder, wer möchte, kommen relativ viele, habe ich jetzt gehört von unserem Teammanagement. Gibt es hier nochmal hier im Homeground nochmal eine Verabschiedung, bevor es dann Samstagmorgen nach Frankfurt geht. Ja, und dann wird sich darauf vorbereitet.
0: Ja, auf die Fußball-Weltmeisterschaft in 2 Wochen. Das erste Spiel der Nationalmannschaft am 14. Juni. Und in Schweinfurt spielen schon mal die Jugendmannschaften aus der Region im Sachsstadion die WM durch. Jedes Jugendteam ein anderes Land. Mal sehen, wer gewinnt. Wir werden euch auch darüber auf dem Laufenden.

0: Der Anfang vom Ende. Vom Wochenende. Einen schönen Freitagmorgen hier beim Heimvorteil. Ja, am Wochenende gibt es ein paar Schauer und Gewitter, aber dazwischen scheint auch am Wochenende die Sonne. Es wird nicht mehr ganz so heiß. Heute aber nochmal nonstop Sonne bei Temperaturen von bis zu 29 Grad. Und Chiara hat mal geschaut, was man heute so alles anstellen kann an diesem Freitag.
1: Das Wochenende könnt ihr heute wieder mit uns auf dem Strandweinfest am Stadtstrand in Schweinfurt feiern. Das Ganze auch heute wieder mit guter Musik, Drinks, Snacks und Urlaubsfeeling inklusive. Los geht's heute wieder um 18 Uhr. Vorher könntet ihr aber auch noch einen Abstecher nach Ostheim machen. An der Kirchenburg dort findet heute der Blumenmarkt statt. Von 10 bis 19 Uhr könnt ihr dort Pflanzen, Kunst und auch jede Menge Leckereien in historischer Kulisse entdecken. Oder ihr läutet auf zahlreichen Festen in der Region euer Wochenende ein, zum Beispiel

0: Hier auf dem Weinfest am Schloss Saaleck in Hammelburg. Ab 17 Uhr könnt ihr da leckere Weine und Essen bei guter Musik im Weinberg genießen. Und auch alle Partymäuse kommen auf ihre Kosten. Das Café Kölsch, das hat beispielsweise wieder ab 21 Uhr für euch geöffnet.
1: Mit Radio Gong im Ohr soll's nicht langweilig werden. Wir vom Erlebnisradio werden euch weiter auf dem Laufenden halten über das, was so geht hier bei uns am Wochenende.

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2: Ich bin Oliver Urbanke. Guten Morgen. Mehr als jeder zweite Beschäftigte in Deutschland wünscht sich kürzere Arbeitszeiten. Bei Männern mit Kind sind es sogar 63%, wie eine Umfrage im Auftrag des Deutschen Gewerkschaftsbunds zeigt. Männer arbeiten laut der Umfrage im Durchschnitt 37,1 Stunden, Frauen 30,8 Stunden pro Woche. Die aktuelle Arbeitszeitdebatte gehe an der Lebenswirklichkeit von Familien komplett vorbei, so der DGB. Anwohner leiden unter der seit Jahren wachsenden Verkehrsflut. Experten rechnen mit einem Jahrhundertstau. Morgen ist die Brenner-Autobahn wegen einer Demonstration quasi den ganzen Tag gesperrt. Tirol rät, nicht notwendige Autofahrten vermeiden. Das dürfte aber gerade für viele Urlaubsrückkehrer nicht möglich sein. Laut ADAC sind Umfahrungen nur großräumig möglich und auch dann mit teils langen Staus verbunden. Weil sich wegen der Sperrung auch heute schon viele auf den Weg machen werden, dürfte das Verkehrschaos schon deutlich vor der eigentlichen Sperrung beginnen. Der Tarifstreit bei der Telekom ist vorbei. Arbeitgeber und Gewerkschaft Verdi haben sich geeinigt. Ab August bekommen rund 60.000 Beschäftigte jeden Monat 150 Euro mehr, im kommenden Jahr dann noch einmal 140 Euro. Betriebsbedingte Kündigungen sind bis Ende 2028 ausgeschlossen. Alkoholfreies Bier wird in Deutschland immer beliebter. Laut Deutschem Brauerbund ist inzwischen jeder 9. getrunkene Liter Bier alkoholfrei. Ronny Tochau berichtet.
3: Zum Vergleich, vor Corona war jeder 12. Liter Bier alkoholfrei, jetzt also schon jeder 9. in Deutschland. Auffällig auch, die Deutschen trinken deutlich weniger Bier mit Alkohol als früher. 84 Liter Bier pro Jahr im Moment mit Alkohol, das lag schon mal über 100 Liter. Alkoholfreies Bier dagegen legt auch beim Konsum insgesamt zu. Der Grund, alkoholfreies gilt nicht mehr als Notlösung für Autofahrer, sondern als Lifestyle-Getränk, das erfrischt, nicht betrunken macht und oft auch weniger Kalorien hat.
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4: Mit Schockanrufen versuchen falsche Ärzte in der Region aktuell an Geld zu kommen. Davor warnt beispielsweise die Uniklinik. Die Betrüger geben sich am Telefon als Ärzte der Klinik aus und verlangen dann hohe Geldsummen für angeblich akute Behandlungen von Angehörigen. Das Klinikum stellt klar, weder werden telefonisch Zahlungen gefordert, noch Diagnosen übermittelt. Nach einem Einbruch in Dittelbrunn fahndet die Kripo jetzt mit Überwachungsbildern nach drei unbekannten Männern. Die drei waren vergangenen Freitagnachmittag in ein Einfamilienhaus in der Lindenstraße eingestiegen. Innerhalb weniger Minuten klauten sie Bargeld und Schmuck im Wert von mehreren 10.000 Euro. Weil die Verdächtigen von einer Kamera gefilmt wurden, hofft die Polizei nun auf Hinweise aus der Bevölkerung. Die Bilder gibt's auch auf unserer Website.
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2: So, feinster Sonnenschein am Wochenende, dann

0: Gewitter. Kai, kann man schon sagen, wann erwartest du die meisten Schauer oder Gewitter?
1: Einmal in der Nacht einzelne, morgen Nachmittag und Abend viele und auch der Sonntag wird Schauer und Gewitter bringen und dann haben wir das Gießproblem erst einmal erledigt. Heute tagsüber bleibt es noch wunderschön. Erst am Nachmittag gibt es ein paar harmlose Wolken dazu bei 27 bis 30 Grad. Morgen gibt es ähnliche Temperaturen, der Sonntag wird dann kühler und übrigens in der gesamten kommenden Woche bleibt es wechselhaft.
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0: Es ist noch ruhig auf den Straßen, aber Vorsicht bitte auf der A3 zwischen Geiselwind und Schlüsselfeld. Ein Metallteil auf der Fahrbahn hier bitte. Vorsicht. Und Vorsicht auch in Höchberg. Ortsdurchfahrt wird geblitzt.
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0: Mit Frank Beil. Einen schönen Freitag.

0: entspannten Start in den Tag. Pink Floyd bei Radio Gong. Wir machen euch startklar für das Wochenende. Und dieses Wochenende, das wird sehr musikalisch. So wird das morgen in Würzburg klingen. Es ist wieder Mozartfest und auch wer jetzt nichts von Klassik versteht, man kann sich morgen einfach mal treiben lassen. Es gibt 50 kleine Konzerte unter freiem Himmel auf 9 Bühnen in der Würzburger City. Also Würzburg wird zur Bühne für das Mozartfest. Und das Schöne ist, morgen am Mozarttag ist Eintritt frei zu allen Konzerten, die Open Air draußen stattfinden. Auch in Kitzingen, da sind ab heute schon die Bühnen aufgebaut. Es gibt auch dort Live-Musik, denn Kitzingen feiert sich 3 Tage lang beim Stadtfest, Frank Gimberlein vom Stadtmarketing. Vor allem der Sonntag für Familien, ein Ausflugstipp.
1: Der Sonntag, der steht im Zeichen der Familie, das ist der Familiensonntag. Da haben wir eine große Spielstraße in der Kaiserstraße. Natürlich gibt es da auch Live-Musik am Marktplatz in der Kaiserstraße. Und als besonderes Highlight gibt es auch noch den verkaufsoffenen Sonntag von 13 bis 18 Uhr. Und das Ganze bei Eintritt frei.
0: Ja, verkaufsoffen in Kitzingen am Sonntag. Morgen übrigens der VR-Bonuslauf und am Nachmittag ein Street-Soccer-Turnier. Da geht was in Kitzingen. Gelaufen wird auch in Bad Kissingen der Run-on-Fun-Staffelmarathon, der Lauf der Generationen. Und in Karlstadt, da geht man am Wochenende in die Luft, am Sonntag das Saupurzel-Fly-In. Auf dem Flugplatz kann man Rundflüge machen oder im Flugsimulator mal schauen, wie man sich selber so im Cockpit eines Fliegers anstellen würde, seine Skills mal testen. Und für Familien gibt es noch ein schönes, aber kleines Fest in Hausen, das Bio-Erdbeerfest auf dem Feld bei Hausen am Sonntag. Alles rund um die Erdbeere, zum Beispiel auch Erdbeerbowle, auch da Live-Musik und eine Seifenblasenshow. Ansonsten Brauereifest haben wir auch in Markt Heidenfeld bei der Martinsbräu am Samstag und Sonntag, inklusive auch Biercocktails, die es hier gibt. Alle Tipps haben wir euch zusammengefasst auf radiogong.com. Da auch mehr zum traditionellen Fischfest am Sander Baggersee oder zu den vielen, vielen Weinfesten. Wir haben ja Weindorf in Würzburg, Weinstrand in Schweinfurt. Checkt mal radiogong.com die Veranstaltungstipps fürs Wochenende. Auch für Kunstliebhaber, die Ahnensteiner Kunst- und Gartenmesse oder das

0: Es ist noch nicht das Ende der Welt, aber immerhin so langsam geht's Richtung Wochenende. Und auch Richtung Ende des Wonnemonats Mai. Und er war wirklich ein Wonnemonat. Wir hatten 130% Sonnenschein. Er war zu sonnig. Er war allerdings auch zu trocken. Nicht mal die Hälfte der Regenmenge fiel. Aber der Regen, der kommt jetzt im Juni, der am Montag beginnt.
1: Jetzt kommen wir zunehmend unter Tiefdruckeinfluss mit immer mehr Schauern und Gewittern. Die meisten am Sonntag. Und auch mit dem Start dann in den Juni in der nächsten Woche wird es immer wieder Schauer und Gewitter geben, dazwischen auch sonnige Phasen. Der meiste Regen fällt voraussichtlich von Dienstag auf Mittwoch. Im Hochgebirge fällt dann sogar Schnee. Die Temperaturen gehen zunächst auf unter 25, dann im Regen auf unter 20 Grad zurück. Und so ist die zweite Ferienhälfte dann eher wechselhaft geprägt. Und im weiteren Verlauf des Junis Richtung Mitte Juni setzt sich aller Voraussicht nach die wechselhafte Witterung fort. Mit kurzen Phasen, die mal sonniger und deutlich wärmer, teils auch heiß werden. Und dann folgt wieder ein Tief mit Schauern, Gewittern und einer Abkühlung.
0: Aber wir hatten jetzt wirklich lang genug Sonne. Heute kann man die Sonne nochmal nonstop genießen bei bis zu 29 Grad. Wie schon erwähnt, der Mai war bisher zu sonnig, zu trocken und auch im Schnitt 2 Grad.

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0: 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Einen schönen Freitagmorgen hier bei Radio Gong. Heute ist der 29. Mai und wir haben gleich 7:30.
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2: Ich bin Christoph Schmidt. Auf dem Paul-Rummert-Ring in Schweinfurt müssen Autofahrer ab sofort mit Behinderungen rechnen. Wegen eines Schadens in der Fahrbahn ist im Kreuzungsbereich Rusterberg in Richtung Oberer Marienbach die linke Spur gesperrt. Der Verkehr wird einspurig an der Baustelle vorbeigeleitet. Da der Paul-Rummert-Ring eine zentrale Hauptverkehrsader rund um die Innenstadt ist, kann es laut Stadt zu erheblichen Verzögerungen kommen. Pendler sollen entsprechend mehr Zeit auf dem Weg zur Arbeit einplanen. Die Eröffnung des Eltmanner Freibades verschiebt sich erneut. Damit startet die Badesaison schon zum zweiten Mal später als geplant. Eigentlich sollte das Bad bereits am 23. Mai öffnen. Der Termin wurde zunächst auf Samstag verschoben. Jetzt macht ein technischer Defekt auch diesen Plan zunichte. Nach Angaben der Stadt soll das Freibad nun voraussichtlich am 4. Juni erstmals öffnen. Im Rathaus heißt es, das Team arbeite mit Hochdruck daran, die technischen Probleme zu beheben und den Badebetrieb so schnell und sicher wie möglich zu starten. Für den Wiederaufstieg in die Fußball-Landesliga Nordwest steht für den 1. FC Sand am Samstag das alles entscheidende Rückspiel an. Im heimischen Seestadion empfangen die Sander ab 16 Uhr den TuS Röllbach. Nach der knappen 1:2 Niederlage im Hinspiel muss das Team zu Hause gewinnen, um den Aufstieg nach 3 Jahren Bezirksliga perfekt zu machen. Dazu muss Sand mit 2 Toren Unterschied gegen Röllbach gewinnen. Mehr als jeder zweite Beschäftigte in Deutschland wünscht sich kürzere Arbeitszeiten. Bei Männern mit Kind sind es sogar fast 2/3, wie eine Umfrage im Auftrag des Deutschen Gewerkschaftsbundes zeigt. Männer arbeiten laut Umfrage im Durchschnitt 37,1 Stunden, Frauen 30,3 Stunden pro Woche. Die aktuelle Arbeitszeitdebatte gehe an der Lebenswirklichkeit von Familien komplett vorbei, kritisiert der DGB.
0: Wir werden euch weiter auf dem Laufenden halten, hier beim Heimvorteil.
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0: Ja, die Nacht war ganz schön frisch, um nicht zu sagen kalt. Mittlerweile haben wir aber wieder gut 12 Grad. Kai, wo liegen denn die Tiefst- und vor allem die Höchsttemperaturen jetzt am Wochenende?
3: Heute und morgen jeweils bei bis zu 30 Grad, wobei sich es morgen noch ein bisschen heißer anfühlen wird durch die Schwüle. Auf der anderen Seite kommt Wind auf. Am Sonntag sind es unter 25 Grad und das ist dann wahrscheinlich auch der Trend für die neue Woche. Da sind es maximal 25 Grad, meist nur etwas über 20 Grad. Heute ist es super schön, mit Sonnenschein, später ein paar harmlosen Wolken. Morgen gibt es im Laufe des Tages teilweise kräftige Schauer und Gewitter. Und auch die Zeit von Sonntag bis weit in die kommende Woche hinein bleibt er wechselhaft mit Schauern und Gewittern.
0: Dankeschön, Kai.
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0: So, aktuell keine größeren Stauungen für euch. Ein Hinweis für all die in Schweinfurt unterwegs sind. Ihr habt es vielleicht schon mitbekommen, der Paul-Rummert-Ring Richtung am oberen Marienbach ist gesperrt. Zumindest die linke Spur ist gesperrt wegen Straßenschäden. Ansonsten fließt der Verkehr einigermaßen. Keine größeren Verkehrsstörungsmeldungen, aber Vorsicht, Blitzer unter Wittbach Richtung Altfeld, Markt Heidenfeld, Höhe der Alten Mainbrücke und Höchberg Ortsdurchfahrt.
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0: Mit Frank Beil. Einen schönen Freitag.

9 Minuten nach 7:30. Ein Hoch auf uns und heute vor allem auf unsere Nachbarn. Ja, wie heißen eure Nachbarn? Heute ist Tag der Nachbarschaft und da gehen Grüße raus an die Nachbarn bei uns. Hier sind es die Studenten vom Dach. Grüße an die Nachbarn, gerne auch mit einer Voicemail im Radio oder einfach mal klingeln und Hallo sagen, denn aktuelle Umfragen zeigen, etwa die Hälfte von uns, 50%, kennen ihren direkten Nachbarn nicht. Meistens lebt man gerade in der City anonym Tür an Tür. In großen Städten klingeln nur noch etwa 3% der neuen Mieter beim Einzug, um sich bekannt zu machen. Rund ein Drittel, 35%, wünscht sich aber einen engeren Kontakt zum Nachbarn. Und da soll der Tag heute helfen. Heute am Tag der Nachbarschaft gibt es bundesweit mehr als 1000 Aktionen, bei denen Nachbarn den Zusammenhalt und die Vielfalt feiern. Da trifft man sich zum Kaffee trinken oder es wird gemeinsam gekocht oder es gibt ganze Straßenfeste. Das Ziel, weniger aneinander vorbeileben, mehr miteinander ins Gespräch kommen. Also feiern wir heute, ja, kleine Nachbarschaftsfeste am Tag der Nachbarschaft. Grüße!

0: Morgen! Hier ist der Heimvorteil. Freitagmorgen, der 29. Mai. Und Leute, jetzt ist offiziell, nur der Vollständigkeit halber, Aurelie und Ibo haben Germany's Next Topmodel gewonnen. Danke nochmal an Habers Bazaar fürs Spoilern. Da standen die Sieger ja gestern schon auf dem Cover. Jetzt könnt ihr mitreden. Der Sieg der Kickers, der stand vorher noch nicht fest und der hat doch viele überrascht. Die Kickers heute Morgen in den bundesweiten Google-Trends. Da liest man Schlagzeilen wie Würzburger Kickers schocken Lok Leipzig. Ja, die Kickers haben tatsächlich das Hinspiel bei Lokomotive Leipzig gestern gewonnen und gehen mit einem Vorteil in ihr Heimspiel am Montag, wo jetzt schon über 9000 Tickets verkauft wurden. Mit dem 1:0 in Leipzig sind die Kickers der dritten Liga ganz nah gekommen. Und wer macht sonst noch Schlagzeilen so kurz vorm Wochenende? Der Brenner, vielmehr die Brenner Autobahn. Die beliebte Route in den Italienurlaub wird morgen für einen Tag gesperrt sein. Sogar das Auswärtige Amt warnt vor Reisen nach Österreich und Italien, Lea Matschulak.
1: Ab morgen früh ist die Brenner Autobahn dicht, also werden sich schon heute viele auf den Weg machen. Und das dürfte direkt auf der Autobahn, aber auch drumherum für Staus und Behinderungen sorgen. Am Sperrtag direkt dann wird es auf vielen der Ausweichstrecken nur im Schneckentempo vorangehen. Die Gemeinde Gries in Österreich will mit der Demo gegen die Verkehrsbelastung protestieren. Rund 15.000 Menschen leiden täglich unter Lärm, Feinstaub und überlasteten Straßen, lautet ihr Argument.
0: Sollten wir aber machen mit der A3 oder der A7. Einfach mal einen Tag lang hier sperren. Also am Wochenende Brenner meiden. 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
2: Ich bin Oliver Urbanke. Guten Morgen. Bisher gilt bei Arbeitnehmern in der Regel, wer krank ist, ist krank. Künftig sollen sich Beschäftigte auch nur teilweise arbeitsunfähig melden können. Das ist Teil des Sparpakets zur Entlastung der gesetzlichen Krankenkassen und sorgt für Kritik. Diana Kramer berichtet.
3: Künftig soll es neben der klassischen Krankschreibung, also Komplettausfall, auch die Möglichkeit einer Arbeitsunfähigkeit zu 25, 50 oder 75% geben, wenn Beschäftigte sich in der Lage fühlen, teilweise weiterzuarbeiten. Entscheiden müssen das aber die Ärzte und hier sieht die Kassenärztliche Bundesvereinigung das Problem. Es sei einfach nicht leistbar, dass sich Praxen über die Arbeitsbedingungen jedes Einzelnen erkundigen.
2: In der Debatte um die Zukunft des 8-Stunden-Tags hat das arbeitgebernahe Institut der deutschen Wirtschaft vorgeschlagen, die Arbeitszeit zunächst nur für Büroberufe auszuweiten. Mit Blick auf den Arbeitsschutz könne man sich im ersten Schritt auf Beschäftigte konzentrieren, wo keine Gesundheitsrisiken drohen, so die Begründung. Zeitgleich kommt eine Umfrage des Deutschen Gewerkschaftsbunds zu dem Ergebnis, dass mehr als jeder Zweite weniger arbeiten möchte. Die Stadt Dinslaken gedenkt heute Morgen der zwei verstorbenen Schüler. Die beiden 12-Jährigen waren am Mittwoch von einer Autofahrerin angefahren und tödlich verletzt worden. Möglicherweise hatte die Frau einen Ohnmachtsanfall. Das wird derzeit noch untersucht. Für seine Anschlagspläne auf ein Taylor Swift-Konzert und für die Bildung einer Terrorzelle ist ein 21-Jähriger in Österreich zu 15 Jahren Haft verurteilt worden. Das Landgericht Wiener Neustadt sah es als erwiesen an, dass er im August 2024 Fans des US-Stars vor dem Ernst-Happel-Stadion in Wien attackieren wollte. Ein Hinweis aus den USA hatte zur Festnahme geführt, bevor es zum Anschlag kommen konnte.
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4: Kupferdiebe sorgen derzeit in Unterfranken für eine Serie von Fällen. Unbekannte haben im Landkreis Haßberge ein fast komplettes Kupferdach von einem Wasserhaus an einer Kreisstraße zwischen Rudendorf und Priegendorf abmontiert. Bereits Mitte Mai waren in Solarparks in den Landkreisen Bad Kissingen und Würzburg Kupferkabel im Wert von über 150.000 Euro verschwunden. Auch in Mellrichstadt wurden rund 500 Kilogramm Kupferseil entwendet. Ob die Taten zusammenhängen, ist noch unklar. Ein kräftiger Schub für Arnshausen. Für die geplante Dorferneuerung fließen über 750.000 Euro aus einem europäischen Fördertopf in den historischen Ortskern des Gemeindeteils von Bad Kissingen. Mit dem Geld sollen Straßen und Plätze neu gestaltet und die Verkehrssicherheit verbessert werden. Gleichzeitig nutzt die Stadt die spätere Großbaustelle, um unter der Oberfläche Abwasserkanäle und Versorgungsleitungen zu erneuern.
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5: Auch heute Morgen ein strahlend blauer Himmel. Die Frage, hält das sonnige Wetter auch über das Wochenende, Kai?
6: Das geht jetzt zu Ende. Der heutige Tag ist noch super sonnig mit rund 15 Stunden Sonnenschein. Morgen gibt es 10, am Sonntag nur noch 5 Stunden Sonne. Heute ist es ohnehin super. Erst am Nachmittag ziehen von Rhön und Spessart her ein paar harmlose Wolken heran. Die Temperaturen klettern dazu auf 27 bis 30 Grad. Über Nacht kann es schon erste Schauer und Gewitter geben und das Wochenende wird zunehmend gewitterig.
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5: Das sieht gut aus. Keine größeren Staus. Ihr müsstet eigentlich gut durchkommen. Heute Morgen. Fahrt aber nicht zu schnell. Bad Brückenau wird jetzt auch geblitzt. Höhe Sintermetal stehen sie. Sinter

0: Sintermetall. Sintermetall in Bad Brückenau. Unter Wittbach Richtung Altfeld stehen sie auch. Markt Heidenfeld, Höhe Alte Mainbrücke und Höchberg Ortsdurchfahrt.
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0: Mit Frank Beil, ich wünsche einen schönen Freitag.

0: Einen schönen Freitagmorgen. Wir versuchen euch startklar für das Wochenende zu machen. Ja, am Wochenende schon wieder Wochenende. Die Woche ging jetzt schnell rum. Wir schauen mal, was so alles geht an diesem Wochenende hier in Würzburg. Alles ein Zeichen von Wein- und Mozartfest. Zum Start des Mozartfest morgen viele Gratiskonzerte in der City und auf dem Weindorf. Für alle, die Mozart nicht mögen, kann man sich die Musik dann schön trinken. Aber auch im Rest der Region geht so einiges, über das man spricht hier bei uns.
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2: Hier bei uns in der Region Main-Rhön wird es am Wochenende aber auch sportlich. Zum 12. Mal findet am Sonntag der beliebte Run-and-Fun-Lauf in Bad Kissingen statt. Der Lauf für alle Generationen. Neu in diesem Jahr ist der Staffelmarathon. Da könnt ihr die Strecke ein wenig aufteilen. Ganz nach dem Motto, ich Team, ihr Work. In der Landesliga-Relegation wird es am Samstag nochmal spannend. Der erste FC Sand am Main kämpft zu Hause im Seestadion gegen TuS Röllbach um den Aufstieg. Das Hinspiel hat Sand mit 1:2 verloren. Im Sackstadion Stadion Schweinfurt spielen hingegen die Superstars der Zukunft bei der AOK Kinder-WM. Über 40 U11-Teams aus der Region treten nach dem Vorbild der echten WM gegeneinander an. Der Eintritt ist frei. Aus dem Sackstadion Luis Majewski.
3: 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Erlebt Palmen, Urlaubsfeeling und chillige Sounds mit 47 Weinen von 10 regionalen Winzern. Wenn ihr lieber von oben auf den Main schaut, gäbe es auch das Traditionsweinfest auf der Peterstirn. Wenn ihr statt Tradition was Neues wollt, dann heißt es wieder zurück runter an die Gutermann-Promenade zur Neueröffnung des Art of Sipsi. Das bekannte Türmle-Team startet ein neues Projekt mit Vinyl-DJ-Battle zur Eröffnung in der traumhaft gelegenen Location des ehemaligen Main-Cafés. Und klar, wir haben auch einen Tipp für die ganze Familie. Das Straßenfest am Siedlerheim in der Gartenstadt mit Essen, Getränken und Stimmungsmusik. Perfekt für einen entspannten Tag mit Familie und Freunden. Aus Schweinfurt, Lisa Eni.
4: Bei uns in der Rhön ist am Wochenende Party angesagt. Passend zum Wetter gibt es Summer Sounds am Seecontainer in Ehrenberg. Euch erwarten lockere Outdoor-Vibes, elektronische oder akustische Live-Kombis und kühle Drinks in perfekter Kulisse. Wenn ihr nicht nur Benzin, sondern Zweitaktsprit im Blut habt, dann ist das 8. Simpson-Sandhasentreffen im Gewerbegebiet in Walldorf genau euer Ding. Das beliebte Event bietet ein abwechslungsreiches Programm mit Beschleunigungsrennen, Fahrzeugcontests, der Rhön-Rundfahrt und Partys im Festzelt. Gemütlich hingegen wird es beim Hoffest im Zapfs Biergarten in Bischofsheim. Im Landgasthof zum Löwen erwartet euch ein Hoffest mit knusprigen Grillschäufele und Live-Musik. Aus der sonnigen Rhön, Leon Wagner.
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Einer eurer meistgesuchten Hits hier beim Heimvorteil, die Geschichte von Dracula an diesem Freitagmorgen. Wir sagen euch, was abgeht in eurer Heimat. Viel Blaulicht gestern rund um Lohr. Es war zum Glück nur eine Übung, eine gemeinsame Großübung von BRK und dem Klinikum Main-Spessart. Geübt wurde die Zusammenarbeit zwischen Rettungsdienst, Katastrophenschutz und Krankenhaus bei einem Szenario mit vielen Verletzten. Hoffen wir, dass es bei dieser Übung bleibt. An dieser Stelle nochmal der Hinweis auf die erhöhte Wald- und Wiesenbrandgefahr. Durch das trockene Wetter haben wir mittlerweile die zweite höchste Warnstufe erreicht. In Lohr und Karlstadt sind zum Beispiel offenes Feuer im gesamten Stadtgebiet verboten. Erlaubt bleibt dort nur das Grillen mit Holzkohle auf privaten Grundstücken. Aber auch hier aufpassen, Zigaretten kippen nicht aus dem

aus dem Fenster werfen und auch nicht mit dem Auto auf trockenem Gras parken, dann kann ein erhitzter Katalysator auch schon mal ein Feuer entzünden. Auf einen hoffentlich unfallfreien Freitag. Morgen bringt ja dann das ein oder andere Gewitter wieder ein bisschen Regen und Feuchtigkeit in die Region. Ihr habt es heute Morgen gehört, der Mai, er war zu trocken. Gerade mal die Hälfte der Regenmenge fiel. Er war zu sonnig und er war zu warm. Um ganze 2 Grad zu warm. Und heute oder diese Woche geht er langsam zu Ende.

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0: Schönen guten Morgen. Hier ist der Heimvorteil um 8:30.
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2: Ich bin Christoph Schmidt. Sommerliche Temperaturen an und über 30 Grad bringen derzeit nicht nur uns Menschen ins Schwitzen, auch Tiere leiden unter der Hitze.
3: Die Umweltstation Würzburg gibt deshalb Tipps, wie Haus- und Wildtiere unterstützt werden können. Für Hunde werden Spaziergänge in den frühen Morgen- oder späten Abendstunden empfohlen. Außerdem brauchen Tiere jederzeit Wasser und schattige Plätze. Besonders gefährlich sind überhitzte Autos. Dort dürfen Tiere niemals zurückgelassen werden. Auch Wildtiere wie Igel, Eichhörnchen oder Vögel profitieren aktuell von flachen Wasserschalen. Katrin Haffinger, Nachrichtenredaktion.
2: Die Hasberg-Kliniken setzen künftig auf mehr Digitalisierung im Klinikalltag und führen als erstes Krankenhaus in der Region Main-Rhön ein Patientenportal ein. Über die Plattform können Termine online gebucht und medizinische Unterlagen direkt digital mit der Klinik ausgetauscht werden. Das System ist Teil eines bundesweiten Kliniknetzwerks. Ziel ist es, Abläufe zu vereinfachen, Wartezeiten zu verkürzen und Anmeldungen zu beschleunigen. Olivenbäume zwischen fränkischen Weinreben, was ungewöhnlich klingt, könnte in Zukunft ganz normal werden. Forscher der Landesanstalt für Weinbau in Veitshöchheim testen am Tüngersheimer Scharlachberg aktuell neue Methoden gegen die Folgen des Klimawandels. Begrünte Böden, neue Rebsorten und spezielle Maschinen sollen helfen, Trockenheit und Extremwetter besser abzufangen und den Weinbau in Franken langfristig zu sichern. Denn die Branche steht durch die Veränderungen enorm unter Druck. Bisher gilt die Regel, wer krank ist, ist krank. Künftig sollen Beschäftigte sich auch nur teilweise arbeitsunfähig melden können. Das ist Teil des Sparpakets zur Entlastung der gesetzlichen Krankenkassen und sorgt für Kritik. Künftig soll es ja die Möglichkeit geben, eine Arbeitsunfähigkeit zu 25, 50 oder 75% zu bekommen. Entscheiden müssen das aber Ärzte. Und hier sieht die Kassenärztliche Bundesvereinigung das Problem. Es sei einfach nicht leistbar, dass sich Praxen über die Arbeitsbedingungen jedes Einzelnen erkundigen.
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0: Ja, und die spannende Frage bleibt so schön. Kai, welche wären noch die sonnigsten und trockenen Stunden des Wochenendes?
4: Die gehören noch ausschließlich zum Freitag. Dieser Tag ist trocken und er ist super sonnig, auch wenn es am Nachmittag ein paar harmlose Wolken gibt. Die Höchstwerte erreichen dazu 27 bis 30 Grad. In der Nacht erwarten uns erste Schauer und Gewitter. Morgen setzt sich erst wieder die Sonne durch bei bis zu 30 Grad. Am Nachmittag und Abend erwarten uns teilweise kräftige Schauer und Gewitter. Und auch der Sonntag bringt weitere Schauer und Gewitter mit einer Abkühlung auf unter 25 Grad.
0: Dankeschön, Kai.
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0: Das sieht gut aus. Keine größeren

0: Staus im Moment. Da merkt man schon, dass Ferien sind. Der Berufsverkehr heute deutlich weniger los als sonst. Dafür mehr an der Blitzerfront. Rechtenbach Ortsausgang wird jetzt auch geblitzt. Altfeld Richtung Altfeld in Unterwittbach haben wir sie auch stehen sehen. Und Markt Heidenfeld, Höhe Alte Mainbrücke. Auch hier bitte nicht zu schnell fahren.
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0: Mit Frank Beil. Einen schönen Freitag.

0: Der Freitagmorgen bei Radio Gong. Leute, 2 Wochen noch bis zur Fußball-Weltmeisterschaft. Und heute schon könnte man sagen, der Tag der Fußballstars. Viele Fußballstars kommen heute in die Region. Allen voran Stefan Effenberg. Effe, der Nationalspieler von der letzten WM in den USA, wo er eher negativ aufgefallen ist mit dem Stinkefinger, dem Effe-Finger, den wird er heute nicht zeigen. Ich denke mal nicht. Er eröffnet heute nämlich den neuen Adidas Outlet Store im Wertheim Village. Da kann man ihn treffen, Selfies machen, Autogramme holen von 15 bis 16.30 Uhr. Effe live vor Ort zur Eröffnung des Adidas Outlet Store im Wertheim Village. Auch in Himmelstadt sind Fußballprofis zu Gast. Die Traditionsmannschaft von Eintracht Frankfurt. Ehemalige Fußballprofis wie Charlie Körbel oder Rudi Bommer kommen und spielen das erste Mal ein Benefizspiel der Eintracht außerhalb von Hessen. Warum in Himmelstadt? Gibt es da so viele Eintracht-Fans?
1: Also bei uns im Spessart und im Verein Spessart kann ich natürlich nur so viel dazu sagen, dass wenn ich durch die Straßen fahre, immer wieder mal diese Eintracht-Adler hochploppt, sei es an der Garage, sei es an der Fahne, sei es irgendwelche Schals und so weiter. Natürlich haben wir einen niedrigeren Stellenwert als es beispielsweise der Bayern München oder auch Nürnberg.
0: Daniel vom TSV Himmelstadt hat aber noch einen anderen Gedanken gehabt, als er die Jungs von Eintracht Frankfurt eingeladen hat, Geld für den Verein zu sammeln. Und da kann man sich nämlich bei den Jungs ein Benefizspiel von den alten Herren quasi sich darum bewerben, und diese Bewerbung aus Himmelstadt, die hat wohl ganz schön eingeschlagen.
1: Also unsere Bewerbung haben wir erstmal alle Vereine, oder nicht alle Vereine, aber sehr, sehr viele Vereine bei uns in Himmelstadt mit berücksichtigt, die dann einfach auch einen kurzen Clip gemacht haben. Der Radsportverein ist mit Eintracht Schals und Fahnen gefahren, haben da verschiedene Stunts gemacht. Der Kindergartenverein hat einen Tanz aufgeführt mit Eintracht.
0: Vielleicht mal merken, für den eigenen Verein einfach mal so, ja, einen Fußballverein einladen und Geld sammeln für die Vereinskasse. Und so steigt heute Abend um 18 Uhr das Benefizspiel zwischen der Traditionsmannschaft von Eintracht Frankfurt gegen den TSV Himmelstadt. In Herzogenaurach, auch nicht weit von hier, kommen heute die Spielerfrauen. Bei Adidas im Homeground bekommen die Nationalspieler heute Besuch von ihren Frauen und Freundinnen, Rudi Völler.
2: Viele Familienmitglieder, Frauen, Kinder, wer möchte, kommen relativ viele, habe ich jetzt gehört von unserem Teammanagement. Gibt es hier nochmal hier im Homeground nochmal eine Verabschiedung, bevor es dann Samstagmorgen nach Frankfurt geht. Ja, und dann wird sich darauf vorbereitet.
0: Ja, auf die Fußball-Weltmeisterschaft am Sonntag, das vorletzte Testspiel gegen Finnland und in 2 Wochen schon das erste Spiel der Deutschen am 14. Juni, das erste Spiel bei der Fußball-Weltmeisterschaft. In Schweinfurt spielen schon mal Jugendmannschaften aus der Region im Sachsstadion die AOK Kinder-WM. Jedes Jugendteam spielt ein anderes Land. Mal gucken, wer gewinnt. Vielleicht ist es auch ja schon mal ein Vorbote, so eine Art Orakel für die Fußball-Weltmeisterschaft. Wir halten euch auf jeden Fall auf dem Laufenden hier beim Heimvorteil.

Freitagmorgen bei Radio Gong. Und wieder eine Woche geschafft. Ich finde, wir sollten uns T-Shirts drucken lassen mit der Aufschrift: Ich habe die erste Hitzewelle 2026 überstanden. Die Hitze geht heute. Heute kann man nochmal schwitzen. Morgen kommt dann der Aufguss. Immer wieder Schauer und Gewitter. Allerdings erst, wenn wir Glück haben, am Samstagabend und am Sonntag. Und dazwischen scheint auch am Wochenende die Sonne. Wird nicht mehr so heiß. Morgen zwar noch so schwül heiß, aber ab Sonntag dann 24, 25 Grad, die, glaube ich, auch okay gehen, oder? Wir wurden wirklich verwöhnt die letzte Woche. Da kann es ruhig mal wieder ein paar Tropfen Regen geben. Wir werden euch auf jeden Fall auf dem Laufenden halten. Chiara hat gleich ein paar coole Tipps fürs Wochenende für euch und wir hören uns Montag wieder.

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2: Ich bin Oliver Urbanke. Guten Morgen. Die Bundesregierung will am 8-Stunden-Tag rütteln. Statt der starren Begrenzung pro Tag soll es eine wöchentliche Höchstarbeitszeit geben. Aus Sicht von Gewerkschaften geht das an der Lebensrealität vieler Menschen vorbei. Katrin Müller berichtet.
3: Einkaufen, Haushalt, Kinder abholen. Viele Beschäftigte haben nach der Arbeit noch jede Menge zu erledigen. Von den befragten Männern mit Kind wünschen sich sogar fast zwei Drittel kürzere Arbeitszeiten. Etwa jede oder jeder dritte Befragte fühlt sich nach der Arbeit oft leer und ausgebrannt. Vom DGB heißt es zum Rütteln am 8-Stunden-Tag, wenn Beschäftigte bis zur Erschöpfung arbeiten, steigen nicht die Wachstumskräfte, sondern die Krankenstände und Unfallzahlen.
2: Bayern, Österreich und Italien bereiten sich auf die Sperrung der Brenner-Autobahn morgen vor. Polizei und ADAC rechnen mit erheblichen Verkehrsbehinderungen. Von 11 bis 19 Uhr ist sie wegen einer Demonstration offiziell gesperrt. Zu dem Protest aufgerufen hat der Bürgermeister der Gemeinde Gries am Brenner, um auf das wachsende Verkehrsaufkommen und die Belastung für die Anwohnerinnen und Anwohner vor Ort aufmerksam zu machen. Der Tarifstreit bei der Telekom ist vorbei. Arbeitgeber und die Gewerkschaft Verdi haben sich geeinigt. Ab August bekommen die rund 60.000 Beschäftigten 150 Euro pro Monat mehr. In einem Jahr gibt's dann nochmal 140 Euro obendrauf. Verdi-Mitglieder bekommen außerdem zum ersten Mal einen Extrabonus. Bis 2018 soll es zudem keine betriebsbedingten Kündigungen geben. Im WM-Vorbereitungsquartier der DFB-11 bei Adidas in Herzogenaurach könnte es heute noch mal etwas lauter werden. Die Fußballnationalspieler bekommen Besuch von ihren Frauen, Freundinnen und Kindern. Im sogenannten Homeground gibt's dann noch mal die große Verabschiedung, bevor es morgen nach Frankfurt geht, wo am Sonntag das Testspiel gegen Finnland ansteht.
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4: Mit Schockanrufen versuchen falsche Ärzte in der Region aktuell an Geld zu kommen. Davor warnt beispielsweise die Uniklinik. Die Betrüger geben sich am Telefon als Ärzte der Klinik aus und verlangen dann hohe Geldsummen für angeblich akute Behandlungen von Angehörigen. Das Klinikum stellt klar, weder werden telefonisch Zahlungen gefordert, noch Diagnosen übermittelt. Nach einem Einbruch in Dittelbrunn fahndet die Kripo jetzt mit Überwachungsbildern nach drei unbekannten Männern. Die drei waren vergangenen Freitagnachmittag in ein Einfamilienhaus in der Lindenstraße eingestiegen. Innerhalb weniger Minuten klauten sie Bargeld und Schmuck im Wert von mehreren 10.000 Euro. Weil die Verdächtigen von einer Kamera gefilmt wurden, hofft die Polizei nun auf Hinweise aus der Bevölkerung. Die Bilder gibt's auch auf unserer Website.
5: Danke Christoph Schmidt für die News um kurz nach neun. 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
5: Ja, und da heißt heute nochmal das schöne Wetter auch nutzen. Heute nochmal mit viel Sonne bei bis zu 30 Grad. Und heute Nacht erwarten uns dann auch schon die ersten Schauer und Gewitter, bis wir dann ab morgen in ein recht wechselhaftes Wochenende starten.
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5: Und hallo an alle Autofahrer an der Stelle. Aktuell ja, sieht es gut für euch aus, aber Achtung, es wird jede Menge geblitzt. Und zum einen in Höchberg in der Heidelberger Straße, in Breitenbach in der 30er-Zone, in Rechtenboch am Ortsausgang Richtung Rotenbuch und auch nochmal in Bad Brückenau Höhe Sintermetall. Gute Fahrt euch.
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5: Guten Morgen.

0: Summer Vibes von Shakira an diesem sonnigen Freitag hier beim Heimvorteil, an dem das Wochenende immer näher rückt. Und passend dazu zeigt sich auch unser Veranstaltungskalender in Bestform.
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0: Das Wochenende könnt ihr heute wieder mit uns auf dem Strandweinfest am Stadtstrand in Schweinfurt feiern. Das Ganze auch heute wieder mit guter Musik, Drinks, Snacks und Urlaubsfeeling inklusive. Los geht's heute wieder um 18 Uhr. Vorher könntet ihr aber auch noch einen Abstecher nach Ostheim machen. An der Kirchenburg dort findet heute der Blumenmarkt statt. Von 10 bis 19 Uhr könnt ihr dort Pflanzen, Kunst und auch jede Menge Leckereien in historischer Kulisse entdecken. Oder ihr läutet auf zahlreichen Festen in der Region euer Wochenende ein. Zum Beispiel auf dem Weinfest am Schloss Saaleck in Hammelburg. Ab 17 Uhr könnt ihr da leckere Weine und Essen bei guter Musik im Weinberg genießen. Und auch alle Partymäuse kommen auf ihre Kosten. Das Café Kölsch, das hat beispielsweise wieder ab 21 Uhr für euch geöffnet.
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1: Ich bin Christoph Schmidt. Auf den Autobahnen in der Region könnte es heute schon voll werden, genauso wie am Sonntag. Der eigentlich reisestärkere Samstag dürfte dagegen vom Verkehr her hinter den beiden Tagen zurückbleiben. Grund ist die morgige, fast den ganzen Tag dauernde Sperrung des Brenner für eine Protestaktion. Urlauber auf dem Weg nach Italien und Tirol werden also entweder heute schon an- oder abreisen oder eben am Sonntag, um dem gesperrten Brennermorgen zu entgehen. Betroffen in der Region sind sowohl A3 als auch A7. Schweinfurt 05 hatte sich ja nach nur einem Jahr wieder aus der dritten Liga verabschiedet, auch noch als schlechtester Absteiger überhaupt. Besser wollen's die Würzburger Kickers machen. Sie kämpfen gerade um den Aufstieg in die dritte Liga. Gestern Abend haben sie schon mal einen großen Schritt gemacht. Beim Auswärtsspiel in Lok Leipzig setzten sich die Würzburger mit 1:0 durch. Und am Montag, da gibt's dann das Rückspiel am heimischen Dallenberg. Dann wollen die Kickers endgültig den Aufstieg unter Dach und Fach bringen. Ein Unentschieden würde nach dem Sieg gestern schon reichen. Mehr Hitze, mehr Trockenheit, mehr Druck für die Winzer. Der Klimawandel verändert den Weinbau in Franken spürbar. Deshalb will die Landesanstalt für Wein- und Gartenbau in Veitshöchheim neue Lösungen erforschen. Ein Zukunftskonzept ist in Tüngersheim zu sehen. Da wachsen zwischen den Reben inzwischen Begrünungen sowie Oliven- und Mandelbäume. Ziel ist ein widerstandsfähigerer Weinberg mit neuen Rebsorten und besseren Bedingungen für Boden- und Wasserhaushalt. Die Bundesregierung will am 8-Stunden-Tag rütteln. Statt der starren Begrenzung pro Tag soll es eine wöchentliche Höchstarbeitszeit geben. Aus Sicht von Gewerkschaften geht das an der Lebensrealität vieler Menschen vorbei. Vom DGB heißt es zum Rütteln am 8-Stunden-Tag, wenn Beschäftigte bis zur Erschöpfung arbeiten, steigen nicht die Wachstumskräfte, sondern die Krankenstände und Unfallzahlen.
2: Danke, Christoph Schmidt. 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
2: Und es wird heute nochmal richtig, richtig schön bei bis zu 30 Grad und das Ganze mit viel, viel Sonnenschein.
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1: Und hallo an alle Autofahrer an der Stelle. Ihr kommt aktuell gut durch, aber Achtung, wir haben ein paar neue Blitzer reinbekommen. In Arnstein Richtung Werneck am Ortsausgang, in Würzburg am Hubland Richtung Wolfgang-Adami-Bad und auch nochmal in Kist Richtung Gersheim, Höhe dem Irtenberger Wald.
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1: Guten Morgen.

0: Nachbarschaft ist. Und da gingen heute Morgen auch schon Grüße von Gonghörerin Marion raus.
1: Bei uns ist eigentlich immer Tag der Nachbarschaft. Da wandert mal das eine oder andere Leckere über den Gartenzaun. Und darüber hinaus helfen wir auch einem hochbetagten Senior in der Nachbarschaft, stellen da einfach die Mülltonnen raus und helfen mit Schneeschippen.
0: Ja, was wären wir manchmal?

einfach mal wieder Hallo sagen. Denn aktuelle Umfragen zeigen tatsächlich, etwa die Hälfte von uns, also 50%, kennen ihre direkten Nachbarn gar nicht. Meistens lebt man einfach in der City, einfach anonym, Tür an Tür. Und in großen Städten klingeln auch nur noch etwa 3% der neuen Mieter beim Einzug, um sich mal bekannt zu machen. Immerhin, rund ein Drittel wünscht sich einen engeren Kontakt mit ihren Nachbarn. Und dafür soll der Tag heute auch helfen. Am Tag der Nachbarschaft gibt es nämlich bundesweit mehr als 1000 Aktionen, bei denen Nachbarn den Zusammenhalt und die Vielfalt feiern. Da trifft man sich dann zum Beispiel zum Kaffee trinken, es wird gemeinsam gekocht oder es gibt auch ganze Straßenfeste, so zum Beispiel auch am Wochenende am Siedlerheim in Schweinfurt. Das Ziel? Weniger aneinander vorbeileben und mehr miteinander ins Gespräch kommen. An der Stelle auch nochmal Grüße an unsere Studenten-WG über uns. Vielleicht kommen wir ja zur Feier des Tages später auch mal bei euch vorbei. Also, lasst uns heute kleine Nachbarschaftsfeste feiern. Vielleicht ja sogar mit einem Nachbarschaftsgruß hier im Radio.

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5: Gerade sind Pfingstferien, Urlaubszeit. Diese Woche lade ich euch deswegen ein zu kurzen Ausflügen. Heute geht's nach Rom, in den zauberhaften Garten der Villa Borghese. Wir folgen einer baumgesäumten Allee zu einem Platz. Schon von Ferne hören wir Wasser plätschern. Nach einem kurzen Stück Fußweg stehen wir vor einem großen Schalenbrunnen. Das Wasser füllt nach und nach die oberste Schale, bis sie überfließt und das Spiel eine Etage weiter unten von neuem beginnt. Solche Schalenbrunnen stehen auch in vielen alten Klöstern, zum Beispiel in Maulbronn in Baden oder in Heilsbronn bei Ansbach. Sie erinnern an eine Einsicht, die ich sehr wertvoll finde. Es ist nichts gewonnen, wenn du immerzu gibst, aber dabei selber leer wirst. Die Schale gibt dir Wasser erst weiter, wenn sie selber gut gefüllt ist. Für mich ist das auch in meinem christlichen Glauben wichtig. Ich möchte aus meinem Glauben heraus Nächstenliebe üben. Aber das ist nicht so gedacht, dass ich mich dabei selber aufreibe, sondern ich gebe weiter, wovon ich genug habe oder was ich in zum Beispiel meinem Glauben immer wieder neu finde. Hoffnung etwa oder Kraft und Wertschätzung.
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0: morgen Richtung Süden fährt, zum Beispiel nach Italien, muss wahrscheinlich umplanen. Die Brenner-Autobahn wird wegen einer Demonstration von Anwohnern komplett dicht gemacht. Auch für alle, die aus den Pfingstferien zurückkommen, wird's schwierig. Lea Matschulat, schon heute kann es deshalb ja immer wieder zu Problemen kommen.
1: Ab morgen früh ist die Brenner Autobahn dicht, also werden sich schon heute viele auf den Weg machen und das dürfte direkt auf der Autobahn, aber auch drumherum für Staus und Behinderungen sorgen. Die Gemeinde Gries in Österreich will mit der Demo gegen die Verkehrsbelastung protestieren. Rund 15.000 Menschen leiden täglich unter Lärm, Feinstaub und überlasteten Straßen, lautet ihr Argument.
0: Im Bierland Deutschland wird das alkoholfreie Bier immer beliebter. Inzwischen ist jeder 9. Liter Bier, der getrunken wird, alkoholfrei. Das zeigen Zahlen vom Deutschen Brauerbund. 2019 war es nur jeder 12. Liter. Der Pro-Kopf-Verbrauch von Bier lag im vergangenen Jahr bei rund 84 Litern. Die Kassenärzte warnen vor erheblichen Umsetzungsproblemen bei der geplanten Teilkrankschreibung im Job. Der Aufwand für die Praxen, sich für eine kluge Entscheidung bei den Arbeitgebern nach den Vor-Ort-Bedingungen zu erkundigen, sei vollkommen unleistbar, heißt es. Angesichts hoher Fehlzeiten im Job sollten Beschäftigte sich bei längeren Erkrankungen auch nur teilweise krankschreiben lassen können. Und zwar 25%, 50% oder 75%, so der Plan der Regierung. Der deutsche Tennisstar Alexander Zverev ist bei den French Open in der 3. Runde heute Abend gefordert. Der Hamburger trifft als klarer Favorit auf den Franzosen Quentin Alice. Nach dem Aus des Weltranglisten-Ersten Jannik Sinner aus Italien ist Zverev der heißeste Anwärter für den Titel. Es wäre sein erster Triumph bei einem Grand-Slam-Turnier.
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3: In der Region kann an diesem Wochenende richtig viel gefeiert werden. In Würzburg startet heute das Weindorf mit über 100 verschiedenen Weinen zur Auswahl. Erwartet werden bis zu 80.000 Besucher. Parallel läuft das 105. Mozartfest mit rund 90 Veranstaltungen an besonderen Orten in der Stadt. Und in Kitzingen beginnt heute Abend das Stadtfest mit 3 Tagen Musik, Aktionen und einem verkaufsoffenen Sonntag. Olivenbäume zwischen fränkischen Weinreben, was ungewöhnlich klingt, könnte in Zukunft ganz normal werden. Forscher der Landesanstalt für Wein- und Gartenbau Infalt-Zürchheim testen am Tüngersheimer Scharlachberg aktuell neue Methoden gegen die Folgen des Klimawandels. Begrünte Böden, neue Rebsorten und spezielle Maschinen sollen helfen, Trockenheit und Extremwetter besser abzufangen und den Weinbau in Franken langfristig zu sichern.
4: Danke Christoph Schmidt. Für die News um kurz nach 10, die findet ihr wie immer auch nochmal zum Nachlesen auf radiogong.com oder für unterwegs in der Gong-App.
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4: Und da sollten wir heute nochmal das schöne Wetter nutzen. Wir bekommen heute nämlich nochmal bis zu 30 Grad und das bei viel, viel Sonnenschein, bis es dann am Wochenende eher wechselhaft wird.
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4: Und hallo an alle Autofahrer. Ihr kommt aktuell gut durch, aber Achtung, wir haben eine lange Liste an Blitzern in der Region. In Arnstein Richtung Werneck am Ortsausgang blitzen sie. In Würzburg ab Humpland Richtung Wolfgang-Adami-Bad. In Kist Richtung Gerchsheim Höhe Irtenberger Wald. In Höchberg in der Heidelberger Straße und auch nochmal in Breitenbach in der 30er Zone. Gute Fahrt euch.
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4: Hallöchen.

0: Daddy Swims begleitet uns in den Freitagvormittag hier beim Heimvorteil, an dem so langsam aber sicher Richtung Wochenende geht, das ja auch recht musikalisch wird. Ja, so klingt es ab morgen in Würzburg wieder. Zum Start des Mozartfests gibt's morgen nämlich mehr als 50 kleine Konzerte auf 9 Bühnen in der Würzburger City. Und das Beste, der Eintritt ist frei. Und auch in Kitzingen sind ab heute schon Bühnen aufgebaut und es gibt gratis Live-Musik. Denn Kitzingen feiert sich selbst einfach mal 3 Tage lang beim Stadtfest und das auch mit einem richtigen Highlight am Sonntag, Frank Gimperlein.
1: Der Sonntag, der steht im Zeichen der Familie, das ist der Familiensonntag. Da haben wir eine große Spielstraße in der Kaiserstraße. Natürlich gibt es da auch Live-Musik am Marktplatz in der Kaiserstraße. Und als besonderes Highlight gibt es auch noch den verkaufsoffenen Sonntag von 13 bis 18 Uhr. Und das Ganze bei Eintritt frei.
0: Ja, verkaufsoffener Sonntag in Kitzingen. Und morgen findet da übrigens dann auch der VR-Bonuslauf statt und am Nachmittag dann auch ein Street-Soccer-Turnier. Gelaufen wird aber auch in Bad Kissingen beim Run and Fun Staffelmarathonlauf, der Lauf der Generationen quasi. Und in Karlstadt, da geht's dagegen am Sonntag in die Luft.

beim Saupurzel-Fly-In auf dem Flugplatz. Da gibt es dann jede Menge Rundflüge, aber auch einen VR-Flugsimulator, wo man sich selbst mal am Flugzeuglanden versuchen kann. Und eher ein kleines, aber sehr feines Fest gibt es am Wochenende dann in Hausen. Das Bio-Erdbeerfest direkt auf dem Erdbeerfeld. Am Sonntag, da gibt es dann wirklich alles rund um die Erdbeere, wie zum Beispiel auch Erdbeerbowle, aber auch DJ-Beats und sogar eine Seifenblasenshow für eure Kinder. Ansonsten freut sich aber auch die Martinsbräu auf euch. Die feiern am Wochenende nämlich Brauereifest, inklusive Biercocktails in Marktheidenfeld. Und in Sand, da feiert man Fischfest am Baggersee. Also ihr merkt, einiges los am Wochenende in der Region. Und alle Tipps fürs Wochenende findet ihr auch nochmal auf radiogong.com. Also klickt euch da gerne mal rein.

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1: Ich bin Christoph Schmidt. Der Arbeitsmarkt hat sich sowohl in Mainfranken als auch in der Region Main-Rhön leicht erholt. In Mainfranken waren im Mai 10.400 Menschen arbeitslos gemeldet, knapp 80 weniger als im April. Die Arbeitslosenquote sank leicht auf 3,4%. Ähnlich auch die Entwicklung in Main-Rhön. Hier waren knapp 9.600 Menschen ohne Job, 200 weniger als im April. Die Arbeitslosenquote liegt unverändert bei 3,9%. Insgesamt sei der eigentlich übliche Frühjahrsaufschwung sehr schwach ausgefallen. Hier mache sich die insgesamt schwächelnde Wirtschaft weiterhin bemerkbar, erklären die Arbeitsagenturen. Wer morgen Richtung Süden fährt, zum Beispiel nach Italien, muss wahrscheinlich umplanen. Die Brenner Autobahn wird wegen einer Demo komplett dicht gemacht. Auch für alle, die aus den Pfingstferien zurückkommen, wird's schwierig. Die Gemeinde Gries in Österreich will mit der Demo gegen die Verkehrsbelastung protestieren. Rund 15.000 Menschen leiden täglich unter Lärm, Feinstaub und überlasteten Straßen, lautet ihr Argument. Das Wetter heute, viel Sonne, bis zu 30 Grad.
2: Danke, Christoph Schmidt. Wir werfen noch einen schnellen Blick auf die Straßen, auf denen es aber gut aussieht. Aber Achtung, es wird immer noch jede Menge geblitzt. Zum einen in Arnstein Richtung Werneck am Ortsausgang, in Würzburg am Hubland Richtung Wolfgang Adamibad und gerade auch nochmal neu reingekommen in Rechtenbach Richtung Heidingsfeld am Ortsausgang. Danke, Nadja.
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2: Hallihallo.

0: Mit Fastboy feiern wir den Auftakt ins Wochenende hier beim Heimvorteil, an dem so langsam aber sicher auch die Uhr tickt. Denn nur noch 2 Wochen bis zum Start der Fußball-Weltmeisterschaft, obwohl wir ja eigentlich auch schon am Sonntag wissen, wer die WM gewinnt. In Schweinfurt findet am Sonntag nämlich die AOK Kinder-WM mit regionalen Jugendmannschaften im Sackstadion statt. Um 9 Uhr geht schon los und Zuschauen ist nicht nur kostenlos, sondern auch noch für einen guten Zweck. Läusel, was passiert da?
1: Könnt ihr euch noch an die Zeiten früher auf dem Bolzplatz erinnern? Ihr spielt Mini-WM mit euren besten Freunden, jeder bekommt ein Land zugewiesen und dann heißt es jeder gegen jeden. Und so ähnlich wird das bei der AOK Kinder-WM sein, nur dass jedes Land gleich von einer ganzen Jugendmannschaft vertreten wird. Titelverteidiger Argentinien wird mit ganz vielen kleinen Messis von der SG Mainbogen repräsentiert. Die Spielvereinigung Bremersdorf-Aspühl darf Europameister Spanien sein und Deutschland wird gespielt von der SG Dittelbrunn. Die Mannschaften, die bestehen hierbei aus 6 U11-Feldspielern, einem Torwart und maximal 3 Wechselspielern und dann heißt es einfach kicken. Wer es dann ins Halbfinale schafft, der hat am Schluss sogar die große Ehre im Spiel um Platz 3 oder im Finale auf dem Hauptplatz der Riedelbauer Arena im Sackstadion zu spielen und da dürfen sie sich einmal so wie richtige, echte Profis fühlen. Das Finale ist für 13:45 angedacht, anschließend gibt es dann die Siegerehrung und Medaillen für alle Teams. Das Turnier ist übrigens auch in diesem Jahr wieder für einen guten Zweck, das heißt die Spenden gehen an die Kindertafel Schweinfurt.
0: Ja, wir sind gespannt und halten euch natürlich auf dem Laufenden bei der Kinder-WM am Sonntag im Schweinfurter Sackstadion. Unser vielleicht erstes kleines WM-Orakel hier aus der Region.

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1: Der frühere Bundesverkehrsminister Scheuer soll sich wegen des Vorwurfs einer Falschaussage im Zusammenhang mit der gescheiterten Pkw-Maut vor Gericht verantworten. Das Landgericht Berlin hat eine entsprechende Anklage zugelassen, wie eine Gerichtssprecherin mitteilte. Der ehemalige CSU-Minister weist den Vorwurf zurück. Die Zahl der Arbeitslosen in Deutschland ist im Mai im Vergleich zum Vormonat um 58.000 auf 2,95 Millionen gesunken und unterschreitet damit wieder die Marke von 3 Millionen. Die Zahl ist jedoch etwas höher als im Mai 2025, heißt es von der Bundesagentur für Arbeit. Die Arbeitslosenquote betrug im Mai 6,3%. Noch ist unklar, ob der Tankrabatt nach dem 1. Juli verlängert wird. Brandenburgs Regierungschef Woidke hat sich jetzt dafür ausgesprochen. Katrin Müller berichtet.
2: Der Tankrabatt hat gewirkt und muss klar verlängert werden, so Brandenburgs Ministerpräsident Woidke. Schließlich müssten Pendlerinnen und Pendler weiterhin zur Arbeit kommen und der Verdienst dürfe am Ende nicht komplett von den hohen Sprit- und Energiepreisen aufgefressen werden. Verbraucherschützer

0: sehen den Tankrabatt und eine mögliche Verlängerung allerdings kritisch. Sie werfen den Mineralölkonzernen vor, die Steuersenkung immer noch nicht vollständig an die Kundinnen und Kunden weiterzugeben.
1: Der Fahrdienstvermittler Uber führt in Deutschland eine neue In-App-Funktion ein, die es Fahrgästen erlaubt, während der Fahrt den Ton im Fahrzeug aufzuzeichnen. Das Unternehmen möchte damit das Sicherheitsgefühl der Nutzerinnen und Nutzer stärken. Das Tool erweitert das bestehende Sicherheitsangebot der Plattform, zudem bereits Funktionen wie das Teilen des Standorts mit Kontakten oder ein In-App-Notruf gehören. Mehr als jeder zweite Beschäftigte in Deutschland wünscht sich kürzere Arbeitszeiten. Bei Männern mit Kind sind es sogar 63%, wie eine Umfrage im Auftrag des Deutschen Gewerkschaftsbunds zeigt. Männer arbeiten laut der Umfrage im Durchschnitt 37,1 Stunden, Frauen 30,8 Stunden pro Woche. Die aktuelle Arbeitszeitdebatte gehe an der Lebenswirklichkeit von Familien komplett vorbei, so der DGB.
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3: Ein umgestürzter Baukran sorgt aktuell für einen Großeinsatz in der Hammelburger Innenstadt. Das Baugerät ist in der Dahlbergstraße gebrochen und auf zwei Wohnhäuser gestürzt. Verletzt wurde nach ersten Angaben des Polizeipräsidiums Unterfranken wohl niemand. Die Dahlbergstraße ist eine Wohnstraße, vor allem mit Einfamilienhäusern. Polizei und Feuerwehr sind mit zahlreichen Einsatzkräften vor Ort, um die Unfallstelle zu sichern. Die Ursache für den Einsturz des Kranes ist bisher nicht bekannt. Die Serie von Kupferdiebstählen in der Region geht weiter. Im Kreis Kitzingen wurden in den letzten Tagen Kupferkabel im Gesamtwert von rund 200.000 Euro geklaut. In Marktstift wurden rund 600 Meter Starkstromkabel eines Schwimmbaggers abisoliert und das Kupferkabel entfernt, der Wert rund 50.000 Euro. Im Solarpark Martinsheim machten sich Unbekannte über die Solarmodule her und klauten Kabel, der Wert rund 150.000 Euro. Dazu kommen weitere Reparaturkosten von rund 200.000 Euro. Schon in den letzten Tagen war es unter anderem im Bereich Bad Kissingen und im Landkreis Würzburg zu ähnlichen Diebstählen gekommen.
4: Danke Christoph Schmidt für die News um kurz nach 11. Die findet ihr wie immer auch nochmal zum Nachlesen auf radiogong.com oder für unterwegs in der Gong-App.
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4: Und es wird heute nochmal richtig, richtig schön mit viel Sonne bei bis zu 30 Grad. Heute Nacht erwarten uns dann auch schon die ersten Schauer und Gewitter, bis wir dann ab morgen in ein recht wechselhaftes Wochenende starten.
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4: Und hallo an alle Autofahrer. Ihr kommt nach wie vor gut durch, aber wir haben neue Blitzer und zwar in Würzburg in der Ludwigstraße stadtauswärts. Auf der B27 Veitshöchheim Richtung Karlstadt Höhe Tüngersheim und auch nochmal in Oberndorf an der Tankstelle von Bergreinfeld kommend.
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4: Hallöchen.

0: Das sind die Beats zum Auftakt ins letzte Mai-Wochenende hier beim Heimvorteil. Ja, der Wonnemonat Mai, der geht schon zu Ende. Und tatsächlich muss man ja sagen, war er wirklich ein Wonnemonat. 2 Grad zu warm, 130% Sonnenschein. Und im Vergleich zu den letzten Jahren gab es nicht mal die Hälfte an Regen. Zum Sommeranfang nächste Woche wird sich das dann aber leider ändern. Gongwetter-Experte Kai Zorn mit der Prognose für die zweite Pfingstferienwoche.
1: Jetzt kommen wir zunehmend unter Tiefdruckeinfluss mit immer mehr Schauern und Gewittern. Die meisten am Sonntag. Und auch mit dem Start dann in den Juni in der nächsten Woche wird es immer wieder Schauer und Gewitter geben, dazwischen auch sonnige Phasen. Der meiste Regen fällt voraussichtlich von Dienstag auf Mittwoch. Im Hochgebirge fällt dann sogar Schnee. Die Temperaturen gehen zunächst auf unter 25, dann im Regen auf unter 20 Grad zurück. Und so ist die zweite Ferienhälfte dann eher wechselhaft geprägt. Und im weiteren Verlauf des Junis Richtung Mitte Juni setzt sich aller Voraussicht nach die wechselhafte Witterung fort, mit kurzen Phasen, die mal sonniger und deutlich wärmer, teils auch heiß werden. Und dann folgt wieder ein Tief mit Schauern, Gewittern und einer Abkühlung.
0: Also heute nochmal nonstop Sonne genießen, denn ab morgen wird die Sonne dann schon immer mal wieder durch Schauer und Gewitter unterbrochen. Und es wird auch nicht mehr so heiß.

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1: Ich bin Christoph Schmidt. Der Arbeitsmarkt in der Region kommt weiter nur langsam in Schwung. Sowohl in Mainfranken als auch der Region Main-Rhön ist der eigentlich übliche Frühjahrsaufschwung quasi ausgeblieben. In Mainfranken waren im Mai 10.400 Menschen arbeitslos. Die Arbeitslosenquote ist minimal auf 3,4% gesunken. In der Region Main-Rhön ist sie mit 3,9% unverändert. Als Grund nennen die Arbeitsagenturen unter anderem die anhaltende Krise in der Industrie. Freie Stellen gibt es aktuell unter anderem im Gesundheits- und Sozialwesen. Der frühere Bundesverkehrsminister Scheuer soll sich wegen des Vorwurfs einer Falschaussage im Zusammenhang mit der gescheiterten Pkw-Maut vor Gericht verantworten. Das Landgericht Berlin hat eine entsprechende Anklage zugelassen, wie eine Gerichtssprecherin mitteilte. Der ehemalige CSU-Minister weist den Vorwurf zurück. Das Nachmittagswetter, viel Sonne bis zu 30 Grad.
2: Danke, Christoph Schmidt. Wir werfen noch einen schnellen Blick auf die Straßen, auf denen es aber nach wie vor gut aussieht. Aber Achtung, wir haben einen neuen Blitzer reinbekommen, und zwar in Eibelstadt in der Ortsdurchfahrt.
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2: Hallöchen.

0: Mit BTS spielen wir das, was ihr hören wollt, hier beim Heimvorteil. Und meistgesucht und auch in den Trends sind aber auch die Würzburger Kickers, die gestern für viele ja überraschend Lok Leipzig vor über 10.000 Fans geschlagen haben mit dem 1:0. Bei mir im Studio ist jetzt auch Kollege Tobi Grimm, der schon so ein bisschen nervös ist. Am Montag ist er nämlich Stadionsprecher beim Rückspiel am Dalle, bei dem ja auch wieder über 10.000 Fans erwartet werden. Die Kickers könnten da ja auch das erste Mal in die dritte Liga aufsteigen, nach 4 Jahren. Wenn sie das Ding gewinnen, was für die gesamte Region ja eigentlich auch extrem wichtig ist, nachdem Schweinfurt da ja abgestiegen ist und damit keine Mannschaft mehr in der dritten Liga ist, oder?
1: Richtig. Also das erste Mal ist es ja nicht gewesen. Wir hatten das ja schon mal, 2015 damals. Aber tatsächlich jetzt 4 Jahre Regionalliga. Schweinfurt, wie gesagt, jetzt leider runter aus der dritten Liga. Deswegen wäre es natürlich umso wichtiger, wenn die Kickers das am Montag ziehen. Die Chancen sind jetzt ehrlicherweise, klar, ich sehe es immer ein Stück weit durch die Vereinsbrille, aber jetzt auch mal rein fußballerisch gesehen, mit einem Hinspielerfolg gar nicht so schlecht. Zumal statistisch gesehen auch in den letzten Jahren immer derjenige aus dieser unsäglichen Relegation aufgestiegen ist, der das Rückspiel zu Hause hatte. Also so gesehen spricht aktuell viel für die mainfränkische Mannschaft, dass das am Montag was werden könnte. Ist Stand jetzt auch ausverkauft. Man wartet wohl noch auf ein paar Rückläufer aus Leipzig. Und dann kann es sein, dass die nächsten Tage vielleicht noch ein paar Tickets dann auch bei den Kickers zu erwerben sind. Aber Stand jetzt werden es deutlich über 10.000 Leute am Montagabend, die dann natürlich hoffen, dass eine mainfränkische Mannschaft dann nächstes Jahr auch wieder in der dritten Liga spielt. Und da sind wir natürlich alle sehr gespannt.
0: Vor allem wird die Stimmung wahrscheinlich bei so einem Aufstiegsspiel, bei so einem möglichen, auch anders sein als sonst, oder?
1: Also es ist natürlich schon so, das Würzburger Stadion ist deutlich enger als das Leipziger. Es wird von der Besucheranzahl her genauso viel sein wie jetzt gestern in Leipzig. Ich denke auch, dass die Kickers-Fans generell wissen, worum es geht. Ja, und ich denke, da können wir uns Montagabend dann schon auf die entsprechende Atmosphäre freuen und einstellen. Und ich hoffe natürlich dann auch auf die entsprechende Atmosphäre nach Spielende. Da würden wir uns natürlich dann alle sehr freuen, wenn es klappt. Und ob ich dann Dienstag zur Sendung komme, muss ich mal gucken.
0: Okay, wir sind auf jeden Fall gespannt, ob der Tobi zur Sendung kommt und ob die Kickers gewinnen. Wir halten euch auf jeden Fall auf dem Laufenden. Das Spiel ist zwar schon ausverkauft, wie Tobi eben gesagt hat, aber vielleicht haben wir ja am Montag noch Last-Minute-Tickets für das mögliche Aufstiegsspiel.
1: Das ist sehr, sehr gut möglich.
0: Sind wir mal gespannt.

0: mit diesem Song verabschiede ich mich heute von euch. Mein Name ist Chiara Kühnlein und wir hören uns morgen ab 10 wieder. Jetzt viel Spaß mit Kollege Tobi Grimm.
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1: Ich bin Moritz Einzel. Die Pkw-Maut war 2019 am Europarecht gescheitert und dieses Scheitern ist vor allem

0: mit einem Namen verbunden, Andreas Scheuer. Der frühere Bundesverkehrsminister von der CSU soll sich jetzt vor dem Landgericht Berlin verantworten. Es geht um den Vorwurf der Falschaussage. Scheuer soll vor dem Maut-Untersuchungsausschuss des Bundestags gelogen haben. Die Maut hat den deutschen Steuerzahler rund 270 Millionen Euro an Schadenersatz gekostet. Die Zahl der Arbeitslosen in Deutschland ist im Mai wieder unter die 3-Millionen-Marke gesunken. 2,95 Millionen Menschen waren laut Bundesagentur für Arbeit ohne Job, 58.000 weniger als im Vormonat. Die Arbeitslosenquote liegt jetzt bei 6,3%. Janina Singer berichtet.
1: Im Mai geht die Arbeitslosenzahl üblicherweise zurück, weil es wieder mehr Jobs draußen gibt, etwa auf dem Bau. Diese Frühjahrsbelebung sei aber dieses Jahr nicht wirklich in Fahrt gekommen, so die Chefin der Bundesagentur für Arbeit, Nahles. Der Rückgang komme eher von einem schwachen April als von einem starken Mai. Weiter gibt es 31.000 Arbeitslose mehr als letztes Jahr. Es sei weiter keine Trendwende in Sicht, so Nahles.
0: Die USA und der Iran nähern sich angeblich einer Verlängerung der Waffenruhe an. Danach soll über das Atomprogramm verhandelt werden. Besonders handfest wirkt das aber nicht. US-Vizepräsident Vance sagte, es werde noch an einigen Punkten gearbeitet und ob Präsident Trump zustimmen werde, sei offen. Aus Teheran hieß es, eine vorläufige Einigung sei bisher nicht ausformuliert. Nach dem Einschlag einer Drohne in ein Wohnhaus in Rumänien wirft die NATO Russland Rücksichtslosigkeit vor. Die Allianz werde ihre Verteidigung gegen alle Bedrohungen weiter verstärken, hat ein Sprecher mitgeteilt. In der Nacht war eine Drohne in ein Wohnhaus in der rumänischen Grenzstadt Galaz eingeschlagen. Zwei Menschen wurden verletzt. Wer eine Fahrt bei Uber bucht, soll sich noch sicherer fühlen. Deswegen sollen Fahrgäste künftig den Ton im Fahrzeug aufzeichnen können. Das soll über eine neue In-App-Funktion gehen. Es ist bereits möglich, den Standort mit Kontakten zu teilen und es gibt einen In-App-Notruf.
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3: Ah, es hat sich hier bei mir im Programm was verschoben. Momentchen, das kriegt man, glaube ich, noch hin. So, jetzt Herr Schmidt, bitte.
4: In der Region kann an diesem Wochenende richtig viel gefeiert werden. In Würzburg startet heute das Weindorf mit über 100 verschiedenen Weinen zur Auswahl. Erwartet werden bis zu 80.000 Besucher. Parallel läuft das 105. Mozartfest mit rund 90 Veranstaltungen an besonderen Orten in der Stadt. Und in Kitzingen beginnt heute Abend das Stadtfest mit 3 Tagen Musik, Aktionen und einem verkaufsoffenen Sonntag. Olivenbäume zwischen fränkischen Weinreben, was ungewöhnlich klingt, könnte in Zukunft ganz normal werden. Forscher der Landesanstalt für Wein- und Gartenbau Infalzürchheim testen am Tüngersheimer Scharlachberg aktuell neue Methoden gegen die Folgen des Klimawandels. Begrünte Böden, neue Rebsorten und spezielle Maschinen sollen helfen, Trockenheit und Extremwetter besser abzufangen und den Weinbau in Franken langfristig zu sichern.
3: Soweit die News. Ihr könnt alles nochmal nachlesen im Netz, radiogong.com oder in der Gong-App.
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3: Ja, kommen wir mal zum Wetter. Aktuell haben wir doch deutlich sonniges Wetter. Sehr schön, bis zu 30 Grad heute die Höchstwerte. Mit einem strahlenden Sonnenschein geht's durch diesen Freitag. Und ja, beim Blick auf die weiteren Aussichten, es bleibt nicht mehr ganz so toll. Gegen Abend werden die Wolken zahlreicher. Und in der Nacht erreichen uns dann auch Schauer und Gewitter bei 17 bis 14 Grad. Morgen setzt sich in schwüler Luft die Sonne durch. Danach entstehen dann auch erneut teils heftige Schauer und Gewitter. Sonntag Schauer und Gewitter und die neue Woche beginnt wechselhaft mit weiteren Schauern und Gewittern, meistens am Dienstag. Dazu wird es von Tag zu Tag kühler.
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3: Der Blick zum Verkehr, hallo Autofahrer. Aktuell nichts zu melden, bis auf Blitzer. Da gibt es einige. Albestadt, die Ortsdurchfahrt, dann B27, Verzüchheim Richtung Karlstadt, Höhe Tüngersheim. Oberndorf an der Tankstelle von Bergreinfeld kommend, Anstein Richtung Werneck am Ortsausgang, Reichenberg Richtung Heidingsfeld Ortsausgang, Würzburg am Hubland, 30er-Zone Richtung Wolfganger Damibad und Ludwigstraße in Würzburg stadtauswärts ebenfalls im Blitzer. Egal wo ihr steckt, soweit eine gute Fahrt.
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3: Servus zusammen.

Früher hat man gesagt, alles, was der Mann anpackt, wird zu Gold. Heute heißt es, alles, was der Mann anpackt, wird zum Banger. In dem Fall Ugel mit Ultra Nate, Moving to the Sun, einer der Anwärter auf den Sommerhit des Jahres 2026. Wenn ihr der gleichen Meinung seid, dann jetzt gerne Tipp und vor allem auch Vote abgeben auf radiogong.com und dann sehen wir, wo er am Sonntag landet in den Gong Top 30. Ugel mit Imael Angel und Ultra Nate und Moving to the Sun.

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1: Mit Schari Golla. Ein umgestürzter Baukran sorgt seit dem Vormittag für einen Großeinsatz in der Hammelburger Innenstadt. Das Baugerät ist in der Dahlbergstraße gebrochen und auf zwei Wohnhäuser gestürzt. Eine Wohnstraße, vor allem mit Einfamilienhäusern. Nach ersten Angaben des Polizeipräsidiums Unterfranken wurde niemand verletzt. Polizei und Feuerwehr sind mit zahlreichen Einsatzkräften vor Ort, um die Unfallstelle zu sichern. Die Ursache für den Einsturz des Krans ist bislang noch unklar. Der Arbeitsmarkt in der Region Main-Rhön bleibt weiter unter Druck. Zwar ist die Zahl der Arbeitslosen im Mai leicht gesunken, die Arbeitslosenquote verharrt laut Arbeitsagentur aber bei 3,9%. Aktuell sind in der Region 9.588 Menschen ohne Job gemeldet. Das sind zwar etwas weniger als im April, aber weiterhin mehr als vor einem Jahr. Gleichzeitig suchen viele Unternehmen weiter Personal. Besonders gefragt sind derzeit Fachkräfte im Gesundheits- und Sozialwesen, im verarbeitenden Gewerbe, im Handel und im Bau. Die Eröffnung des Eltmanner Freibads verschiebt sich erneut. Damit startet die Badesaison nun schon zum zweiten Mal später als geplant. Eigentlich sollte das Bad bereits am 23. Mai öffnen. Der Termin wurde zunächst auf Samstag verschoben.

0: Jetzt macht ein technischer Defekt auch diesen Plan zunichte. Nach Angaben der Stadt soll das Bad nun voraussichtlich am 4. Juni erstmals öffnen. Im Rathaus heißt es, das Team arbeite mit Hochdruck daran, die technischen Probleme zu beheben und einen Badebetrieb so schnell wie möglich zu starten. Mehr als jeder zweite Beschäftigte in Deutschland wünscht sich kürzere Arbeitszeiten. Bei Männern mit Kind sind es sogar 63%, wie eine Umfrage des Deutschen Gewerkschaftsbunds zeigt. Männer arbeiten laut der Umfrage im Durchschnitt 37,1 Stunden, Frauen 30,8 Stunden pro Woche. Die aktuelle Arbeitszeitdebatte gehe an der Lebenswirklichkeit von Familien komplett vorbei, so der DGB.
1: Soweit unsere News. Kriegt ihr zum Nachlesen nochmal im Netz radiogong.com oder in der Gong-App.
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1: Heute Sonne, zumindest noch, muss man sagen. Also fangen wir mal ganz vorne an. 30 Grad, strahlender Sonnenschein, aber am Nachmittag, da ziehen dann Wolken heran. Zum Abend werden die Wolken zahlreicher. In der Nacht erreichen uns dann Schauer und auch Gewitter, die sich aber auch gegen morgen hin wieder deutlich abschwächen. 17 bis 14 Grad die Temperaturen. Morgen setzt sich in schwüler Luft die Sonne durch. Dann stehen erneut teils heftige Schauer und auch Gewitter. Auch der Sonntag bringt Schauer und Gewitter. Die neue Woche dann deutlich wechselhafter mit weiteren Schauern und Gewittern. Die meisten am Dienstag. Dazu wird es von Tag zu Tag kühler.
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1: Hallo Autofahrer, Blitzer gibt's, Eibelstadt-Jortsdurchfahrt, B27 Verzöchern Richtung Karlstadt-Höhe Tüngersheim, Oberndorf an der Tankstelle von Bergreinfeld kommend, Reichenberg Richtung Heidingsfeld Ortsausgang und Würzburg-Ludwigstraße aktuell auch ein Blitzer. Wo ihr steckt, soweit gute Fahrt.
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0: Das ist er, der WM-Song, Fußball-Weltmeisterschaft. Sie geht los. Es dauert nicht mehr lange, es sind noch ein paar Tage und dann starten wir durch. Erstes deutsche Spiel übrigens am 14.06. Ja, da wird das stattfinden, Sonntag. Aber Sonntag, gutes Stichwort, denn der Sonntag gehört bei uns natürlich auch traditionell Barbara. Und, also Moment, stopp, ich sollte vielleicht noch sagen, von wem der Song war, oder? Ich meine, ihr habt es wahrscheinlich rausgehört, es war natürlich Shakira. Gemeinsam hier mit Burner Boy und Die Die. So, jetzt haben wir alles erzählt. Wo war ich stehen geblieben? Sonntag, traditionell unser Barbara-Tag, die Barbara-Radio-Show. Und am Sonntag, Freunde, am Sonntag wird's lustig.
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2: Ich bin Moritz Einzel. Ex-Verkehrsminister Scheuer soll vor Gericht. Die Staatsanwaltschaft Berlin wirft ihm Falschaussage im Zusammenhang mit seiner geplanten PKW-Maut vor, die der Europäische Gerichtshof 2019 gekippt hatte. Katrin Müller berichtet.
3: Die Regierung musste die Verträge kündigen und den künftigen Betreibern mehr als 240 Millionen Euro Schadenersatz zahlen. Im späteren Untersuchungsausschuss kam dann die Frage auf, ob die Betreiber angeboten hätten, mit der Unterschrift unter die Mautverträge bis zur EuGH-Entscheidung zu warten. An so ein Angebot hätten sich Scheuer und ein Ex-Staatssekretär aber nicht erinnern können. Die Anklage wirft ihnen nun bewusste Falschaussagen vor.
2: In der Biernation Deutschland wird das Alkoholfreie immer beliebter. Inzwischen ist jeder 9. Liter Bier, der hierzulande getrunken wird, alkoholfrei. Das zeigen Zahlen vom Deutschen Brauerbund für 2025. Im Vor-Corona-Jahr 2019 war erst jeder 12. Liter Bier alkoholfrei. Der Pro-Kopf-Verbrauch von Bier lag im vergangenen Jahr bei rund 84 Litern. Der Fahrdienstvermittler Uber führt in Deutschland eine neue In-App-Funktion ein. Sie erlaubt es Fahrgästen, während der Fahrt den Ton im Fahrzeug aufzuzeichnen. Das Unternehmen möchte damit das Sicherheitsgefühl der Nutzerinnen und Nutzer stärken. 2 Tage nach dem Unfall mit 2 getöteten 12-Jährigen hat die Stadt Dinslaken mit einer Gedenkminute und Trauerbeflaggung ihre Anteilnahme gezeigt. An der Gedenkminute um 9.15 Uhr nahmen Stadtverwaltung, Schulen und viele Betriebe der Stadt teil. Eine 47-jährige Frau war am Mittwoch mit ihrem Auto in eine Schülergruppe gefahren, womöglich wegen eines Ohnmachtsanfalls. Welches Wort prägt den Alltag junger Menschen in diesem Jahr? Das

0: können Jugendliche zwischen 11 und 20 Jahren ab sofort selber angeben. Der Verlag Pons Langenscheid ruft dazu auf, Vorschläge für das Jugendwort des Jahres einzureichen. Im vergangenen Jahr setzte sich in dem Voting Das Crazy knapp durch vor Checkst du und Gunen.
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2: Schon heute und dann wieder am Sonntag dürfte es auf den Autobahnen in der Region richtig voll werden. Hintergrund ist die fast ganztägige Sperrung des Brenners morgen wegen einer Protestaktion. Viele Urlauber Richtung Italien oder Tirol ziehen ihre Fahrt deshalb vor oder verschieben sie auf Sonntag. Besonders betroffen bei uns die A3 und die A7. Gute Nachrichten für Autofahrer zwischen Stadtlauringen und Sulzdorf. Seit heute ist die Strecke zwischen Stadtlauringen und dem Gewerbegebiet wieder frei. Damit gehen die Arbeiten in die nächste Bauphase. Bedeutet, ein weiterer Abschnitt Richtung Sulzdorf wird gesperrt. Eine Umleitung ist ausgeschildert. Die Kosten liegen bei rund 715.000 Euro. Bis Anfang Juli sollen die Arbeiten beendet sein.
3: Soweit News, die ihr nochmal nachlesen könnt im Netz radiogong.com oder in der Gong-App.
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3: Sonne an diesem Freitag. Am Nachmittag kommen dann Wolken, bis zu 30 Grad die Höchstwerte. Am Abend werden die Wolken noch zahlreicher. In der Nacht dann Schauer und auch Gewitter. Gegen morgen hin schwächen die sich auch wieder ab. 17 bis 14 Grad. Morgen setzt sich dann in schwüler Luft die Sonne durch. Dann entstehen erneut teils heftige Schauer und Gewitter. Auch am Sonntag gibt's Schauer und Gewitter bei uns im Sendegebiet. Die neue Woche, die bringt dann wechselhaftes Sommerwetter mit weiteren Schauern und Gewittern. Die meisten wohl am Dienstag. Es wird von Tag zu Tag dazu kühler.
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3: Aktuell für euch beim Blick auf die Straßenblitze. Albestadt Ortsdurchfahrt, B27 Verzücham Richtung Karlstadt Höhe Tüngersheim, Reichenberg Richtung Heidingsfeld Ortsausgang, Würzburg-Ludwigstraße Stadt auswärts wird geblitzt. Und wenn ihr nochmal einen seht, 0800 30 80 900, geben wir ihn gerne weiter. Gute Fahrt.
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0: Kygo ist das mit Dan Deminski und Heaven on Your Mind an diesem Freitagnachmittag bei schönstem Wetter. Und vielleicht auch der ein oder anderen Minute oder Stunde Freizeit, die man sehr toll nutzen kann, Chiara.
1: Das Wochenende könnt ihr heute wieder mit uns auf dem Strandweinfest am Stadtstrand in Schweinfurt feiern. Das Ganze auch heute wieder mit guter Musik, Drinks, Snacks und Urlaubsfeeling inklusive. Los geht's heute wieder um 18 Uhr. Vorher könntet ihr aber auch noch einen Abstecher nach Ostheim machen. An der Kirchenburg dort findet heute der Blumenmarkt statt. Von 10 bis 19 Uhr könnt ihr dort Pflanzen, Kunst und auch jede Menge Leckereien in historischer Kulisse entdecken. Oder ihr läutet auf zahlreichen Festen in der Region euer Wochenende ein. Zum Beispiel auf dem Weinfest am Schloss Saaleck in Hammelburg. Ab 17 Uhr könnt ihr da leckere Weine und Essen bei guter Musik im Weinberg genießen. Und auch alle Partymäuse kommen auf ihre Kosten. Das Café Kölsch, das hat beispielsweise wieder ab 21 Uhr für euch geöffnet.
0: Also, der Start rein ins Wochenende. Und egal, was ihr tut, euch natürlich unglaublich viel Spaß und eine gute Zeit.

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1: Mit Schari Golla. Autofahrer in Mühlbach im Landkreis Rhön-Grabfeld müssen morgen mit Einschränkungen rechnen. Wegen dringender Prüfarbeiten der Deutschen Bahn wird die Bahnbrücke in der Ortsdurchfahrt komplett gesperrt. Betroffen ist der gesamte Verkehr, und zwar von 8 Uhr morgens bis 14 Uhr am Nachmittag. Eine offizielle Umleitung gibt es laut Landratsamt nicht. Autofahrer müssen den Bereich deshalb weiträumig umfahren. Wer eine Fahrt bei Uber bucht, soll sich noch sicherer fühlen. Deswegen sollen Fahrgäste künftig den Ton im Fahrzeug aufzeichnen können. Das soll über eine neue In-App-Funktion gehen. Es ist bereits möglich, den Standort mit Kontakten zu teilen, und es gibt einen In-App-Notruf. Ein kurzer Blick aufs Wetter. Viel Sonne bei bis

0: zu 30 Grad.
1: Dann schauen wir mal zum Verkehr. Aktuell für euch Blitzer, Eibelstadt die Ortsdurchfahrt, B27 Verzüchheim Richtung Karlstadt, Höhe Tüngersheim, Reichenberg Richtung Heidingsfeld, Ortsausgang und Würzburg-Ludwigstraße stadtauswärts. Gute Fahrt.
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0: Das ist Robin Schulz, Francesco Yates und Sugar, der größte Sommerhit von Robin Schulz. Und der kann auch zu eurem absoluten Sommerhit werden. Denn unter allen, die uns den Hashtag World Club Dome geschickt haben oder noch schicken, gibt es jetzt wieder 3-Tages-Tickets für den World Club Dome. Der wird stattfinden wie jedes Jahr in Frankfurt, dieses Jahr vom 5. bis 7. Juni. Ihr könnt feiern vom kleinen Clubformat bis hin zur Mainstage in der im Deutschen Bankpark mit 50.000 Partypeople. Alle sind so mit am Start. Robin Schulz eben. Dann auch DJ Snake, Felix Kröcher, Haftbefehl, Steve Aoki und vieles mehr. Nächste Woche so gesehen das weltweite DJ-Gipfeltreffen in Frankfurt. So, und mittendrin ist der Daniel. Glückwunsch!
1: Vielen Dank.
0: Daniel, warst du da schon mal beim World Club Dome?
1: Ich war schon ein paar Mal dort, ja.
0: Tatsächlich? Super. Also du bist so hardcore.
1: Die Atmosphäre ist einfach geil.
0: Heavy User. Da hast du mir jetzt genau. Ja die nächste Frage beantwortet, was jetzt das Spezielle am World Club Dome ist. Ist es nur die Atmosphäre oder was gibt es noch andere Themen, wo du sagst, so kenne ich nur von da und ist einfach mega gut?
1: Ja, also ich habe schon mal gecampt dort, das ist ganz gut. Und die DJs sind super, die Atmosphäre, einfach geht das Ganze drumherum.
0: Ist ja vor allem auch nicht weit, ne? Stunde ungefähr.
1: Ja, genau.
0: Perfekt eigentlich. Daniel, sehr schön, du darfst noch jemanden mitnehmen. 2 Wochenendtickets gibt es jetzt für euch im Gesamtwert von rund 500 Euro. Du bleibst mal kurz am Telefon, ich erkläre dir alles Weitere und dann kannst du schon mal so, ja, ich sag mal, das Packen anfangen, was man so braucht für ein Festivalwochenende.
1: Alles frei, wird
0: ja
1: gemacht.
0: Kurz dranbleiben, bitte, schönes Wochenende schon mal, ja?
1: Ja, danke schön.
0: Und ihr habt natürlich weiter die Chance, hört ihr genau diese Nummer, nämlich Sugar bei uns im Gong-Programm, dann kann das euer World Club Dome Moment werden. Also, Ohren gespitzt, mitgemacht. Jetzt erstmal Tempo City und Self-Aware.

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1: Ich bin Moritz Einzel. Im Zusammenhang mit der gescheiterten PKW-Maut muss sich der frühere Bundesverkehrsminister Scheuer vor Gericht verantworten. Die Berliner Staatsanwaltschaft wirft dem 51-Jährigen vor dem Mautuntersuchungsausschuss des Bundestags gelogen zu haben. Im Kern geht es um die Frage, ob Scheuer voreilig Verträge unterschrieben hat. Die PKW-Maut war 2019 vom Europäischen Gerichtshof gestoppt worden. Die Zahl der Arbeitslosen in Deutschland ist erstmals in diesem Jahr wieder auf unter 3 Millionen gesunken. Laut Bundesagentur für Arbeit waren im Mai 2,95 Millionen Menschen arbeitslos gemeldet. Das seien 31.000 Menschen mehr als im Mai vor einem Jahr. Die Arbeitslosenquote liegt bei 6,3%. Die Frühjahrsbelebung sei nicht wirklich in Fahrt gekommen, so Agenturchefin Nahles. In Deutschland wird immer mehr alkoholfreies Bier getrunken. Mittlerweile ist jeder 9. Liter Bier, der getrunken wird, alkoholfrei. Das zeigen Zahlen des Deutschen Brauerbundes. Der Pro-Kopf-Verbrauch von Bier lag im vergangenen Jahr bei rund 84 Litern. Davon waren rund 9 Liter alkoholfrei. Die Kassenärzte warnen vor erheblichen Umsetzungsproblemen bei der geplanten Teilkrankschreibung im Job. Der Aufwand für die Praxen, sich für eine kluge Entscheidung bei den Arbeitgebern nach den Vor-Ort-Bedingungen zu erkundigen, sei vollkommen unleistbar, heißt es. Angesichts hoher Fehlzeiten im Job sollen Beschäftigte sich bei längeren Erkrankungen auch nur teilweise krankschreiben lassen können, und zwar zu 25, 50 oder 75% der üblichen Wochenarbeitszeit. Es soll dem Koalitionsfrieden dienen. Bayerns Ministerpräsident und CSU-Chef Söder nimmt am 9. Juni an der traditionellen Spargelfahrt des Seeheimer Kreises der SPD teil. Das berichtet die Rheinische Post. Der SPD-Politiker Limbacher sagte der Zeitung, man freue sich sehr, dass Söder einen Kurs der Verlässlichkeit und des Vertrauens unterstütze und bei der Spargelfahrt zu Gast sein werde. Dabei handelt es sich um eine Bootstour in Berlin.
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2: Erneut haben Kupferdiebe in der Region zugeschlagen. Im Kreis Kitzingen ist dabei ein Schaden von mehreren hunderttausend Euro entstanden. In Marktstäft wurden Kabel von einem Schwimmbagger gestohlen. In Martinsheim wurde ein Solarpark zum Ziel. Allein dort liegen die zusätzlichen Reparaturkosten bei 200.000 Euro. Ähnliche Diebstähle gab es zuletzt auch in Bad Kissingen und im Landkreis Würzburg. Eine Seniorin hat gestern Mittag in Hammelburg ein Auto angefahren und ist dann einfach geflüchtet. Gegen 2:30 blieb die 81-Jährige

0: beim Ausparken an einem Auto hängen. Sie fuhr weiter, ohne sich um den Schaden zu kümmern. Durch Zeugen kam die Polizei der Unfallflucht auf die Spur. Die 81-Jährige erwartet jetzt ein Strafverfahren wegen unerlaubten Entfernens vom Unfallort.
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1: Heute Sonne, jetzt im Laufe des Nachmittages kommen aber zahlreiche Wolken auch dann ins Sendegebiet. Zum Abend hin vor allem werden die Wolken zahlreicher und in der Nacht erreichen uns Schauer und Gewitter. Die Temperaturen 17 bis 14 Grad. Morgen schwüle Luft, dazu Sonne, dann entstehen zum Teil erneut kräftige Schauer und Gewitter. Sonntag ebenfalls Schauer und Gewitter und die kommende Woche, die bringt wechselhaftes Sommerwetter mit weiteren Schauern und Gewittern. Meistens am Dienstag, dazu wird es kühler von Tag zu Tag.
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1: Aktueller Blick auf die Straßen. Keine größeren Verkehrsstörungen. Es gibt noch Blitzer Eibelstadt. Die Ortsdurchfahrt hier bitte langsam machen. Ansonsten Ludwigstraße. Höhe Finanzamt noch ein Blitzer hier in Würzburg. Und falls ihr sonst noch was seht, 0800 30 80 900. Beispielsweise kommt gerade rein auch noch Arnsteinortsausgang nach dem Netto. Wo ihr steckt, gute Fahrt.
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1: Servus.

0: Future Snake, Bipolar Sunshine in Paradise bei eurem Sender mit Heimvorteil an diesem Freitagnachmittag. 14:13 Uhr und wir wollen natürlich auch nochmal genau schauen und euch nochmal ein paar Tipps geben und vielleicht auch den ein oder anderen kleinen, ja, kleine Info streuen, was eigentlich so geht am Wochenende.
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2: Hier bei uns in der Region Main-Rhön wird es am Wochenende aber auch sportlich. Zum 12. Mal findet am Sonntag der beliebte Run-and-Fun-Lauf in Bad Kissingen statt. Der Lauf für alle Generationen. Neu in diesem Jahr ist der Staffelmarathon. Da könnt ihr die Strecke ein wenig aufteilen. Ganz nach dem Motto, ich Team, ihr Work. In der Landesliga-Relegation wird es am Samstag nochmal spannend. Der erste FC Sand am Main kämpft zu Hause im Seestadion gegen TuS Röllbach um den Aufstieg. Das Hinspiel hat Sand mit 1:2 verloren. Im Sackstadion Stadion Schweinfurt spielen hingegen die Superstars der Zukunft bei der AOK Kinder-WM. Über 40 U11-Teams aus der Region treten nach dem Vorbild der echten WM gegeneinander an. Der Eintritt ist frei. Aus dem Sackstadion Louis Majewski.
3: Bei uns in Schweinfurt könnt ihr am Wochenende durchfeiern. Da wäre natürlich der Tipp Nummer 1, das Gong Strandweinfest am Stadtstrand. Erlebt Palmen, Urlaubsfeeling und chillige Sounds mit 47 Weinen von 10 regionalen Winzern. Wenn ihr lieber von oben auf den Main schaut, gäbe es auch das Traditionsweinfest auf der Peterstirn. Wenn ihr statt Tradition was Neues wollt, dann heißt es wieder zurück runter an die Gutermann-Promenade zur Neueröffnung des Art of Sipsi. Das bekannte Türmle-Team startet ein neues Projekt mit Vinyl-DJ-Battle zur Eröffnung in der traumhaft gelegenen Location des ehemaligen Main-Cafés. Und klar, wir haben auch einen Tipp für die ganze Familie. Das Straßenfest am Siedlerheim in der Gartenstadt mit Essen, Getränken und Stimmungsmusik. Perfekt für einen entspannten Tag mit Familie und Freunden. Aus Schweinfurt, Lisa Eni.
4: Bei uns in der Rhön ist am Wochenende Party angesagt. Passend zum Wetter gibt es Summer Sounds am Seecontainer in Ehrenberg. Euch erwarten lockere Outdoor-Vibes, elektronische oder akustische Live-Kombis und kühle Drinks in perfekter Kulisse. Wenn ihr nicht nur Benzin, sondern Zweitaktsprit im Blut habt, dann ist das 8. Simpson-Sandhasentreffen im Gewerbegebiet in Walldorf genau euer Ding. Das beliebte Event bietet ein abwechslungsreiches Programm mit Beschleunigungsrennen, Fahrzeugcontests, der Rhön-Rundfahrt und Partys im Festzelt. Gemütlich hingegen wird es beim Hoffest im Zapfs Biergarten in Bischofsheim. Im Landgasthof zum Löwen erwartet euch ein Hoffest mit knusprigen Grillschäufele und Live-Musik. Aus der sonnigen Rhön, Leon Wagner.
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1: Mit Schari Gorla. Nach dem Kranunglück in der Hammelburger Innenstadt gibt es jetzt neue Details zur Unfallursache. Wie der Redaktion auf Nachfrage bestätigt wurde, war der Baukran in der Dahlbergstraße heute Vormittag wohl überladen. Das Baugerät war gegen 10 zusammengebrochen und direkt auf 2 Wohnhäuser gestürzt. Während die Bewohner unverletzt blieben, erlitt der Kranfahrer einen Schock. Ein Großaufgebot von Polizei und Feuerwehr ist weiterhin an den betroffenen Einfamilienhäusern im Einsatz. In der Biernation Deutschland wird das Alkoholfreie immer beliebter. Inzwischen ist jeder 9. Liter Bier, das hierzulande getrunken wird, alkoholfrei. Das zeigen Zahlen vom Deutschen Brauereibund für 2025. Im Vor-Corona-Jahr 2019 war erst jeder 12. Liter Bier alkoholfrei. Der Pro-Kopf-Verbrauch von Bier lag im vergangenen Jahr bei rund 84 Litern. Das Wetter, viel Sonne bei bis zu 30 Grad.
2: Und der Blick zum Verkehr. Keine größeren Verkehrsstörungen. Blitzer gibt es B27, Verzücher in Würzburg, Höhe Abfahrt Zell, Schweinfurt, Niederwerner Straße, Höhe Lidlstadt einwärts im Blitzer und Würzburg-Ludwigstraße, Höhe Finanzamt ebenfalls einer. Wo ihr steckt, soweit eine gute Fahrt.
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Auch das immer noch eine Nummer drin in den Gong Top 30. Die neue Ausgabe gibt es Sonntag ab 18 Uhr noch. Könnt ihr eure Votes abgeben. Radiogong.com. Wenn ihr zum Beispiel Thermal Impala auch wieder hören möchtet mit Dracula, dann ist das jetzt eure Aufgabe.

0: Olivia Dean und So Easy to Fall in Love Boy am Sender mit Heimvorteil. So, mit viel Liebe verabschiede ich mich jetzt an dieser Stelle. Bis morgen früh um 6. Genießt den Freitag, bleibt gesund, seid lieb zueinander. Tobi ist raus.
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1: Ich bin Moritz Einzel. Die Inflation in Deutschland hat an Tempo verloren. Im Mai lag die Teuerungsrate bei den Verbraucherpreisen bei 2,6%. Im April waren es noch 2,9%, wie das Statistische Bundesamt mitgeteilt hat. Leicht gesunken ist auch die Arbeitslosenzahl auf unter 3 Millionen. Hat Ex-Verkehrsminister Scheuer im Zusammenhang mit der gescheiterten Pkw-Maut gelogen? Das soll jetzt das Landgericht Berlin klären, das eine Anklage wegen Falschaussage zugelassen hat. Die Berliner Staatsanwaltschaft wirft dem 51-Jährigen vor, vor dem Mautuntersuchungsausschuss des Bundestags gelogen zu haben. Scheuer weist den Vorwurf zurück. Für Reservisten in der Bundeswehr soll es künftig wieder eine Dienstpflicht für Wehrübungen geben. Entsprechende Pläne hat das Verteidigungsministerium bestätigt. Der Reservistenverband findet das gut. Verbandschef Ernst hat dem Redaktionsnetzwerk Deutschland gesagt, ohne eine leistungsfähige Reserve sei eine glaubwürdige Abschreckung gegenüber Russland nicht möglich. In Berlin wird wieder der rote Teppich ausgerollt. Am Abend wird in der Hauptstadt der Deutsche Filmpreis verliehen. Nominiert für die Goldene Lola als bester Film sind unter anderem Gelbe Briefe, 22 Bahnen oder auch Ach, diese Lücke, diese entsetzliche Lücke. Mit 11 Nominierungen geht das Drama In die Sonne schauen als Favorit ins Rennen.
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2: Schon heute und dann wieder am Sonntag dürfte es auf den Autobahnen in der Region richtig voll werden. Hintergrund ist die fast ganztägige Sperrung des Brenners morgen wegen einer Protestaktion. Viele Urlauber Richtung Italien oder Tirol ziehen ihre Fahrt deshalb vor oder verschieben sie auf Sonntag. Besonders betroffen bei uns die A3 und die A7. Gute Nachrichten für Autofahrer zwischen Stadtlauchringen und Sulzdorf. Seit heute ist die Strecke zwischen Stadtlauchringen und dem Gewerbegebiet wieder frei. Damit gehen die Arbeiten in die nächste Bauphase. Bedeutet, ein weiterer Abschnitt Richtung Sulzdorf wird gesperrt. Eine Umleitung ist ausgeschildert. Die Kosten liegen bei rund 715.000 Euro. Bis

0: Anfang Juli sollen die Arbeiten beendet sein.
1: Danke dir, Shari, für die News. Die könnt ihr gerne nachlesen bei uns auf der Homepage radiogong.com.
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1: Strahlender Sonnenschein, 27 Grad und das geht den ganzen Nachmittag noch so weiter. Erst am Abend, da ziehen so ein paar Wolken vorbei und dann gibt es in der Nacht sogar einzelne Schauer und Gewitter, die sich gegen den Morgen dann deutlich abschwächen. Morgen aber allgemein, je schwüler in der Sonne es wird, auch da teilweise heftige Schauer und Gewitter, die gemeldet sind.
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1: Ein Servus auf die Straßen und da habe ich aktuell gute Nachrichten. Ihr kommt gut durch in euren wohlverdienten Feierabend. Auch der Feierabendverkehr in Schweinfurt, das sieht einigermaßen gut aus. Keine großen Störungen und auch keine, doch einen Blitzer haben wir in Schweinfurt stehen. In der Niederwerner Straße auf Höhe vom Lidl, stadteinwärts. Hier bitte Fuß vom Gas. Wenn ihr mehr seht, sagt ihr gerne Bescheid. 09721 20 90 20. Dankeschön und eine gute und sichere Fahrt euch.
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1: Servus und heute in Extralänge. Bis 20 Uhr bin ich heute für euch am Start. Sogar bis 21 Uhr habe ich schon fast vergessen. So, und dementsprechend, wir starten rein. Hast du Läusel, hast du Spaß mit David Guetta und Sia? Starten wir rein. Servus. Hello.

0: J-Lo und David Guetta bringen euch gut rein in dieses Wochenende mit Save Me Tonight. Und ich save jetzt auch mal euren Abend und eure Nacht und euren Feierabend, weil ich weiß, was ihr da heute tun könnt.
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0: Wann habt ihr euch denn zuletzt mal mit euren Freunden beim Minigolf gebettelt? Da gibt es ja auch richtig tolle Anlagen bei uns in der Region. Zum Beispiel ja Minigolf in Bad Bocklet, mitten im Kurpark, ist ja auch richtig schön. Oder auch in Schweinfurt beim Minigolf-Treff könnt ihr euch mal so richtig betteln und danach vielleicht auch den Abend ausklingen lassen auf einen der Weinfeste der Region. Egal, ob es das Weinfest am Schloss Saaleck in Hammelburg ist oder auf der Peterstirn oder das Gong-Strand-Weinfest am Stadtstrand Schweinfurt geht ja auch heute wieder los ab 18 Uhr bis 23 Uhr 47 Weine von 10 regionalen Winzern. Und ihr könnt natürlich auch noch ein bisschen shoppen bis 19 Uhr in der Stadthalle Schweinfurt. Da gibt es Vintage-Shopping. Da gibt es ganz viele, viele, viele Tonnen Kleidung und Accessoires, wo ihr euch mal drin stöbern könnt. Und vielleicht findet ihr da euren persönlichen Schatz. Egal, was ihr macht, ich wünsche euch ganz viel Spaß und alle Tipps zum Nachlesen. Egal, ob heute oder fürs ganze Wochenende, gibt es auf radiogong.com.
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1: Mit Schari Golla. Nach dem Kranunglück in der Hammelburger Innenstadt laufen die Ermittlungen zur Ursache. Die Kripo Schweinfurt geht aktuell davon aus, dass der Kran überladen war und so der Einsturz ausgelöst wurde. Heute Morgen war in der Dahlbergstraße ein Baukran umgekippt und auf 3 Wohnhäuser sowie einen Lastwagen gekracht. Die Bewohner blieben unverletzt, der Lkw-Fahrer erlitt einen Schock und wurde ins Krankenhaus gebracht. Der Sachschaden liegt nach ersten Schätzungen bei mehreren 10.000 Euro. Polizei, Staatsanwaltschaft und Gewerbeaufsichtsamt ermitteln gemeinsam. Die gesperrte Fahrspur auf dem Schweinfurter Paul-Rummert-Ring bleibt Autofahrern noch bis zum Montagnachmittag erhalten. Wie die Stadtverwaltung auf Nachfrage mitteilt, kann die linke Spur im Kreuzungsbereich Rusterberg in Richtung Oberer Marienbach erst nach dem Wochenende wieder freigegeben werden. Bereits gestern hatte ein Fahrbahn

0: an Schaden für massive Geduldsproben gesorgt, als sich der Verkehr von der Maxbrücke bis tief in den Hafen staute. Der Paul-Rummert-Ring ist eine der wichtigsten mehrspurigen Hauptverkehrsadern rund um die Schweinfurter Innenstadt. Für den Wiederaufstieg in die Fußball-Landesliga Nordwest steht für den ersten FC Sand morgen das alles entscheidende Rückspiel an. Im heimischen Seestadion empfangen die Sander ab 16 Uhr den TUS Röllbach. Nach der knappen 2:1 Niederlage im Hinspiel am Mittwochabend muss das Team zu Hause gewinnen. Um den Aufstieg nach 3 Jahren Bezirksliga perfekt zu machen, reicht nach regulärer Spielzeit ein Sieg mit 2 Toren Unterschied. Bei einem einfachen Erfolg mit 1 Tor Vorsprung geht es in die Verlängerung. Im Zusammenhang mit der gescheiterten Pkw-Maut muss sich der frühere Bundesverkehrsminister Scheuer vor Gericht verantworten. Die Berliner Staatsanwaltschaft wirft dem 51-Jährigen vor, vor dem Mautuntersuchungsausschuss des Bundestages gelogen zu haben. Im Kern geht es um die Frage, ob Scheuer voreilig Verträge unterschrieben hat. Die Pkw-Maut war 2019 vom Europäischen Gerichtshof gestoppt worden.
1: Danke dir, Shari, für die News. Die gibt's gerne für euch zum Nachlesen auf radiogong.com und unterwegs in der Gong-App.
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1: 27 Grad draußen, weiterhin viel Sonne am Nachmittag und erste hohe Wolken, die langsam reinziehen. Am Abend dann werden die Wolken vom Spessart her und in der Rhön zahlreicher. In der Nacht sind dann sogar einzelne Schauer und Gewitter unterwegs hier in der Region und die Temperaturen gehen minimal runter auf 17 bis 14 Grad. Morgen lösen Schauerreste dann auf und sonst wechseln sich dann Wolken vielleicht mit so ein paar sonnige Phasen ab. Und am Nachmittag gibt es vor allem östlich von Schweinfurt zum Teil heftige Schauer und Gewitter.
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1: Ein Servus auf die Straßen und da habe ich aktuell gute Nachrichten, denn ich habe keine großen Meldungen. Nach wie vor natürlich hier der Paul-Rummert-Ring, ihr habt es gerade gehört, ist noch auf eine Spur eben begrenzt. Dementsprechend ein bisschen Stau, Rückstau auf der Maxbrücke bis rein in den Hafen, aber das kennt ihr schon. Wir haben aber einen Blitzer für euch und zwar Schweinfurt, Niederwerner Straße auf Höhe des Lidls, da stand einwärts. Hier bitte Fuß vom Gas und wenn ihr mehr seht, sagt ihr gerne Bescheid. 09721 20 90 20. Dankeschön und eine gute und sichere Fahrt euch.
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1: Einen wunderschönen Nachmittag euch.

wahnsinnig schöner Song. Martin Garrix zusammen mit Ed Sheeran. Also diese Kombi stand nicht auf meiner Bingo-Karte, aber die gibt's, also die war schon länger geplant. Die haben, glaube ich, 12 Jahre an diesem Song gearbeitet. Und jetzt ist er draußen und heißt Repeated. Und der ist einfach richtig toll. Wenn der euch gefällt, gerne mal ein Like da lassen bei uns auf der Homepage radiogong.com. Und Leute, nicht mal mehr 2 Wochen, dann ist es schon soweit. Dann beginnt sie, die Fußball-Weltmeisterschaft. Also es geht jetzt wirklich schon heiß her. Die deutsche Nationalmannschaft, die hat sich ja schon in Herzogenaurach jetzt getroffen, dass sie da eben ein bisschen schon trainieren. Die haben ja dann am Wochenende schon das erste Testspiel gegen Finnland. Und dann geht's dann, wie gesagt, los am 11. Juni, am Donnerstag, das Eröffnungsspiel Mexiko-Südafrika wie damals 2010. Und 2010 hat ja auch die Shakira den WM-Song gemacht, dieses Jahr ja auch. Also viele Parallelen auch da in der Hinsicht. Damals hat übrigens Spanien die Weltmeisterschaft gewonnen. Wir sind mal gespannt, wer es dieses Jahr wird. Und es gibt ja einige Favoriten. Spanien, Argentinien, Frankreich, alles mit dabei. Wir wollen von euch wissen, wie weit kommen denn die Deutschen? Ja, was denkt ihr? Fliegen sie schon in der Gruppenphase raus? Das ist schon ziemlich schwierig dieses Jahr mit dem neuen System, sagen wir mal so, weil auch viele Dritte ja weiterkommen. Aber wir haben euch gefragt in der App und natürlich auf der Homepage. Da könnt ihr gerne abstimmen. Aktuell sagen aber die meisten, 38%, nämlich Gruppen aus für die Deutschen. Naja, nö. Also ich glaube schon, dass die ein bisschen weiterkommen. Ich tippe auf Halbfinale, aber gerne mal euren Tipp da lassen bei uns auf der Homepage oder wie gesagt auch in der App. Wie weit kommen die Deutschen bei der Weltmeisterschaft? Hasse!

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2: Ich bin Moritz Einzel. Der Frühling in Deutschland ist deutlich wärmer und sonniger gewesen als im Schnitt. Nach einer vorläufigen Auswertung des Deutschen Wetterdienstes lag die Durchschnittstemperatur bei 9,9 Grad. Damit dürfte das Frühjahr 2026 zu den 10 mildesten seit Beginn der Wetteraufzeichnungen 1881 zählen. Gleichzeitig war es sehr trocken. Entlastung für Verbraucher. Die Inflationsrate in Deutschland ist im Mai deutlich gesunken auf 2,6%. Das geht aus einer ersten Schätzung des Statistischen Bundesamtes hervor. Vor allem der von der Bundesregierung eingeführte Tankrabatt dämpfte den Preisauftrieb. Mehr als jeder zweite Beschäftigte in Deutschland wünscht sich kürzere Arbeitszeiten. Bei Männern mit Kind sind es sogar 63%, wie eine Umfrage im Auftrag des Deutschen Gewerkschaftsbunds zeigt. Die aktuelle Debatte ums mehr und länger Arbeiten gehe an der Lebenswirklichkeit von Familien komplett vorbei, so der DGB. Fördergelder in Höhe von 16 Milliarden Euro gibt die EU an Ungarn frei. Das Land habe unter der neuen Regierung schnell etliche Reformen angestoßen, etwa bei der Freiheit der Wissenschaft oder der Korruptionsbekämpfung, hat Kommissionspräsidentin von der Leyen mitgeteilt. Die CDU-Politikerin mahnte weitere Reformen an, Ungarn sei aber jetzt auf einem guten Weg. Es sind nur noch knapp 2 Wochen bis zur größten Fußball-WM aller Zeiten in den USA, Mexiko und Kanada. 104 Spiele mit 48 Mannschaften, eine davon die deutsche. DFB-Kapitän Joshua Kimmich ist heiß auf das Turnier und er hat sich auch zur Debatte um die Rückkehr von Manuel Neuer ins deutsche Tor geäußert.
3: Rein sportlich darf es die Diskussion nicht geben, weil wir als Deutschland die besten Spieler dabei haben wollen. Der Manu ist der beste Torhüter aller Zeiten, ist immer noch einer der besten Torhüter der Welt. Für mich ist die Diskussion ein bisschen zu negativ behaftet.
2: Das sagte Kimmich in Herzogenaurach. Am Sonntag bestreitet das deutsche Team ein Testspiel in Mainz gegen Finnland. Und am 6. Juni gibt's in Chicago die WM-Generalprobe gegen Gastgeber USA.
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4: Die Hasberg-Kliniken treiben die Digitalisierung voran. Als erstes Krankenhaus in der Region Main-Rhön führen sie ein neues Patientenportal ein. Darüber können Termine online gebucht und Unterlagen digital ausgetauscht werden. Ziel sind schnellere Abläufe und kürzere Wartezeiten. Starten soll das System zunächst in der Gynäkologie und Geburtshilfe. Ein geklautes Stofftier hat auf dem Pfingstfest in Königsberg im Landkreis Hasberge für eine handfeste Schlägerei gesorgt. Ein Unbekannter riss einem 22-Jährigen bereits Montagnacht ein frisch gekauftes Kuscheltier aus der Hand und flüchtete. Als das Opfer den Mann stellte, kam es zur Prügelei. Der Täter entkam am Ende trotzdem, mitsamt des Stofftiers. Die Polizei sucht nun nach Zeugen.
5: Kuriose Sachen, was es nicht alles gibt. Danke dir, Shari Goller, für die News. Die könnt ihr gerne nachlesen bei uns auf der Homepage Radio Gong.com.
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5: 27 Grad, ganz viel Sonnenschein, also perfekter Einstieg ins Wochenende für euch. Am besten am See, am Pool oder einfach irgendwo, wo ihr euch abkühlen könnt. Und genauso geht es erstmal am Nachmittag weiter, aber am Abend kommen schon die ersten Wolken, die sich dann auch vor allem in der Nacht verdichten. Hier und da gibt es dann auch mal Schauer oder auch Gewitter bei Tiefstwerten zwischen 17 und 14 Grad.

0: Morgen lösen sich dann die letzten Schauer auf und dann gibt es eine Mischung aus Sonne und Wolken. Am Nachmittag gibt es teilweise auch heftige Schauer und Gewitter.
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0: Ein Servus auf die Straßen um 4:04 und da habe ich gute Nachrichten, denn ich habe absolut keine Meldungen für euch. Ihr kommt gut rein ins Wochenende, aber nicht zu schnell fahren. Es wird geblitzt in Schweinfurt in der Niederwerner Straße auf Höhe des Lidls stadteinwärts. Hier bitte Fuß vom Gas. Und wenn ihr mehr seht, gerne Bescheid geben. 09721 20 90 20. Dankeschön und eine gute und sichere Fahrt euch.
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0: Und der Alex Warren, der ist auch dabei und hat Fever Dream für euch. Servus, einen schönen Freitagnachmittag.

0: Michael Patrick Kelly bringt dich gut rein in das Wochenende. The One, ja, das ist dein Sender mit Heimvorteil. Und bei dieser Hitze, ja, das ist so die Tage, an denen ich schon Angst habe, mit meinem Einkauf nur 4 Kilometer weit zu fahren, weil ich Angst habe, dass meine Tiefkühlpizza dann im Auto schon gebacken wird, weil es einfach so warm ist. Ich muss zugeben, ich habe noch einen alten Polo, da ist keine Klima drin, sondern nur so eine Lüftung. Dementsprechend, bis da überhaupt mal kalte Luft rauskommt, bin ich schon wieder zu Hause. Also es bringt mir ja zum Beispiel gar nichts. Also, ja, es wird richtig, richtig warm heutzutage, also zu diesen Temperaturen in den Autos. Und da heißt es natürlich aufpassen. Weder Tiere noch Kinder im Auto lassen, das ist ganz, ganz gefährlich. Und deswegen haben wir genau darüber mal mit Anja Knieper von der Umweltstation hier geredet. Anja, erzähl mal, wie heiß kann es denn in so einem Auto werden?
1: Wenn eine Außentemperatur von 32 Grad draußen herrscht, was wir jetzt die Tage hatten, ist es schon in 30 Minuten 48 Grad. In 10 Minuten sind es dann auch schon Ende 30 Grad, 39 Grad, sowas. Und wenn wir denken, es ist kühl bei 22 Grad, wo sich der Mensch so ganz wohl fühlt, dann ist es auch schon in 30 Minuten 38 Grad.

0: hat. Das gilt ja nicht nur für Hunde, sondern auch für Kinder, für Menschen, für alte Menschen, die man vielleicht auch, ältere Herrschaften, die man auch im Auto lässt.
1: Ja, also das ist schon verrückt, wie schnell es einfach warm wird im Auto. Ja, und was sollte man tun, Anja, wenn jetzt ich zum Beispiel am Auto vorbei laufe und da ist ein Hund bei dieser Hitze drinnen?
0: Wenn man so ein Tier findet oder einen Menschen, der eingesperrt ist, dann soll man die Polizei rufen. Und wenn man erkennt, dass ein richtiger Hitzestress da ist, wenn da wirklich ein Hund zum Beispiel flach da liegt und nicht mehr ansprechbar ist, dann darf man die Scheibe einschlagen. Und da sollte man aber immer ein Foto machen, ein Film möglichst, wie hat sich das Tier vorher benommen, sollte Zeugen dazu holen, damit man später keinen Ärger kriegt.
1: Richtig, genau. Einfach absichern davor, aber wirklich, also schon bitte darauf achten, einfach niemanden im Auto zu lassen, weder Kind noch Opa, Oma noch irgendein Tier, weil das wird wirklich in nur wenigen Minuten richtig, richtig heiß im Auto.

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1: Mit Schari Gorla. Die anhaltende Trockenheit sorgt weiter für hohe Waldbrandgefahr in Unterfranken. Deshalb sind auch an diesem Wochenende wieder Beobachtungsflüge über den Wäldern der Region unterwegs. Die Flugzeuge kontrollieren vor allem am Nachmittag feste Routen und halten Ausschau nach möglichem Rauch, damit Brände früh entdeckt werden können. Wegen der trockenen Lage gelten zudem in mehreren Städten besondere Vorsichtsmaßnahmen. Unter anderem haben Lohr und Karlstadt ein Feuerverbot ausgesprochen. Die Eröffnung des Eltmanner Freibads verschiebt sich erneut. Damit startet die Badesaison nun schon zum zweiten Mal später als geplant. Eigentlich sollte das Bad bereits am 23. Mai öffnen. Der Termin wurde zunächst auf Samstag verschoben. Jetzt macht ein technischer Defekt auch diesen Plan zunichte. Nach Angaben der Stadt soll das Bad nun voraussichtlich am 4. Juni erstmals öffnen. Im Rathaus heißt es, das Team arbeite mit Hochdruck daran, die technischen Probleme zu beheben und einen Badebetrieb so schnell wie möglich zu starten. Ein Streit zwischen zwei jungen Männern hat in Schweinfurt für einen größeren Polizeieinsatz gesorgt. Am Zeughaus gerieten die 26 und 27 Jahre alten Männer gestern Nachmittag aneinander. Laut Polizei kannten sie sich bereits von früheren Streitigkeiten. Aus einer Schlägerei wurde dann schnell ernst. Einer der beiden soll ein Messer gezogen und den anderen bedroht haben. Die Polizei nahm beide vorläufig fest. Jetzt wird gegen sie ermittelt. Die Inflation in Deutschland hat an Tempo verloren. Im Mai lag die Teuerungsrate bei den Verbraucherpreisen bei 2,6%. Im April waren es noch 2,9%, wie das Statistische Bundesamt mitgeteilt hat. Leicht gesunken ist auch die Arbeitslosenzahl auf unter 3 Millionen.
2: Dankeschön, Schari, für die News. Die könnt ihr gerne nachlesen bei uns auf der Homepage radiogong.com.
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2: Wahnsinnig schöner Einstieg ins Wochenende, 28 Grad, ganz viel Sonnenschein erst am Abend, am späten Abend, da kommen ein paar Wolken mit dazu und in der Nacht, da können ein paar Schauer und Gewitter durchziehen. Morgen dann erstmal wieder so eine Mischung aus Sonne und Wolken, dann mit teilweise auch so ein paar Schauern und dann wird's schwül. Am Nachmittag dann östlich von Schweinfurt zum Teil heftige Schauer und Gewitter.
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2: Ein Servus auf die Straßen und da habe ich gute Nachrichten.

0: Da liegen die meisten wahrscheinlich an irgendeinem See oder am Pool im Freibad, weil gerade nichts los auf den Straßen. Ihr kommt gut durch, rein ins Wochenende und auch keine Blitzer. Wenn ihr was seht, sagt ihr gerne Bescheid. 09721 20 90 20. Dankeschön und eine gute und sichere Fahrt euch.
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0: Und der Harry Styles, der ist auch mit am Start mit seinen American Girls hier auf Radio Gong Schweinfurt. Servus.

Miles Smith und Neil Horan hier auf Radio Gong Schweinfurt. Wir bringen euch gut rein ins Wochenende. Drive safe, also bitte vorsichtig fahren und vor allem jetzt am Wochenende don't drink and drive. Ist ja ein richtiges tolles Wetter, um mal schön auf die Feste der Region zu gehen. Ja, die ganzen Weinfeste, die ihr seht, egal ob es Peterstein ist, in Hammelburg oder eben natürlich unser Gong Strandweinfest am Stadtstrand in Schweinfurt. Gestern ging es los, da war schon wirklich einiges los und heute geht es ja direkt weiter. Ab 18 Uhr immer bis Montag noch und heute sogar mit Live-Musik mit Joe Seufert. Also könnt ihr auch gerne da wieder heute vorbeikommen, weil da gibt es ja über 40 Weine von 10 verschiedenen regionalen Winzern, auch alkoholfreie Weine mit dabei für alle Fahrer unter euch. Es gibt Loaded Fries, Caesar Salad und dann eben auch Musik. Heute sogar Live-Musik, Samstag und Sonntag dann wieder DJ-Musik und Sonntag ist für mich auch ein persönliches Highlight. Da gehen wir auch mit dem Team. Da spielt dann auch ein DJ zusammen mit einem Saxophonisten. Finde ich persönlich richtig toll. 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Da wünsche ich mir ganz viel Glück, ganz viel Spaß an diesem Wochenende und passt auf euch auf, ne? Es wird wieder richtig schön warm.

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2: Ich bin Moritz Einzel. Dass ein Ex-Minister vor Gericht muss, das kommt in Deutschland nicht oft vor. Jetzt trifft es den früheren Verkehrsminister Scheuer. Die Berliner Staatsanwaltschaft wirft dem CSU-Mann vor, im Untersuchungsausschuss des Bundestags zur gescheiterten PKW-Maut gelogen zu haben. Die entsprechende Anklage hat das Landgericht Berlin jetzt zugelassen. Die Inflationsrate in Deutschland ist im Mai überraschend deutlich zurückgegangen. Das geht aus einer ersten Schätzung des Statistischen Bundesamtes hervor. Waren und Dienstleistungen verteuerten sich nur noch um 2,6% im Vergleich zum Vorjahresmonat, nach 2,9% im April. Vor allem gesunkene Spritpreise durch den Tankrabatt drückten die Inflation. Nach dem Einschlag einer russischen Drohne in ein Wohnhaus in Rumänien hat Bundesaußenminister Wadephul eine geschlossene Reaktion von NATO und EU angekündigt. Man lasse sich weder einschüchtern noch spalten, sagte Wadephul in New York. Die Drohne war in der Nacht in der Stadt Galatz nahe der ukrainischen Grenze eingeschlagen. 2 Menschen wurden leicht verletzt. Am Tag vor der Sperre der Brennerstrecke ist ein befürchtetes Verkehrschaos in Tirol vorerst ausgeblieben. Nach Angaben des Autobahnbetreibers Asfinag fließt der Verkehr trotz hoher Belastung. Zeitweise gab es Staus auf der Brennerroute bei Kiefersfelden und auf italienischer Seite. Morgen wird die Brennerautobahn wegen einer Demonstration von 11 bis 19 Uhr komplett gesperrt.
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3: Erneut haben Kupferdiebe in der Region zugeschlagen. Im Kreis Kitzingen ist dabei ein Schaden von mehreren hunderttausend Euro entstanden. In Marktstäft wurden Kabel von einem Schwimmbagger gestohlen. In Martinsheim wurde ein Solarpark zum Ziel. Allein dort liegen die zusätzlichen Reparaturkosten bei 200.000 Euro. Ähnliche Diebstähle gab es zuletzt auch in Bad Kissingen und im Landkreis Würzburg. Eine Seniorin hat gestern Mittag in Hammelburg ein Auto angefahren und ist dann einfach geflüchtet. Gegen 2:30 blieb die 81-Jährige beim Ausparken an einem Auto hängen. Sie fuhr weiter, ohne sich um den Schaden zu kümmern. Durch Zeugen kam die Polizei der Unfallflucht auf die Spur. Die 81-Jährige erwartet jetzt ein Strafverfahren wegen unerlaubten Entfernens vom Unfallort.
4: Danke dir, Shari, für die News.
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4: Ein richtig schöner Nachmittag kommt da noch auf uns zu, was wir jetzt schon haben. 27 Grad und jetzt bleibt es auch erstmal so bis rein in den Abend, bis die Sonne dann untergeht. Und dann kommen auch ein paar Wolken mit dazu und die bleiben da auch in der Nacht. Da gibt es sogar teilweise einzelne Schauer und Gewitter. Und morgen haben wir allgemein so eine Mischung aus Sonne und Wolken. Da wird es auch zunehmend auch schwüler werden und am Nachmittag wird es vor allem östlich von Schweinfurt ungemütlich mit teilweise heftigen Schauern und Gewittern.
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4: Ein Servus auf die Straßen, 3:05 haben wir es und es sieht gut aus. Auf dem Weg ins Wochenende haben wir gerade keine Meldungen für euch, aber ein Blitzer weiterhin Schweinfurt, Niederwernerstraße auf Höhe vom Lidl. Da statt einwärts hier bitte Fuß vom Gas. Und wenn ihr mehr seht, gerne Bescheid sagen. Die Nummer findet ihr bei uns auf der Homepage radiogong.com. Ich wünsche euch eine gute und sichere Fahrt.
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4: Und die Olivia Dien, die ist auch mit am Start. Zum Start rein in Richtung Wochenende. Hier ist Man I Need. Servus!

Taylor Swift zum Start rein ins Wochenende hier bei eurem Sender mit Heimvorteil bei Radio Gong live aus Schweinfurt. Und wir stellen uns die Frage schon dieses Wochenende, wer wird denn eigentlich Fußballweltmeister? Ja, also zumindest bei den Kindern, weil hier in Schweinfurt findet nämlich was statt. Ihr könnt die WM live und kostenlos verfolgen, nämlich die AOK Kinderweltmeisterschaft. Das sind regionale Jugendmannschaften, die dann im Sackstadion gegeneinander spielen, ganz nach dem Vorbild der Weltmeisterschaft. Und das erinnert mich so ein bisschen, so wie zurück damals, die besten Zeiten, als ich noch jung war, schon ein bisschen her, auf dem Bolzplatz. Ja, so ein bisschen Mini-WM mit den besten Freunden spielen. Jeder bekommt ein Land zugewiesen und dann heißt es einfach jeder gegen jeden. Und so ähnlich wird das ablaufen am Sonntag ab 9 Uhr dann im Sackstadion in Schweinfurt.

Ort, weil da hat jede Mannschaft ein Land, das sie zugewiesen bekommen. Zum Beispiel gibt es ganz viele kleine Messis bei der SG Mainbogen, die repräsentieren Argentinien. Dann die Spielvereinigung Priebersdorfer-Spühl, die darf Europameister Spanien sein. Und Deutschland wird gespielt von der SG Dittelbrunn. Also, richtig coole Sache. Da können wir die Kleinen sich wie ganz Große fühlen, weil das Spiel um Platz 3 und das Finale werden nämlich auf dem Hauptplatz, also in der Riedelbauer Arena im Sackstadion gezeigt, beziehungsweise gespielt. Da können die Kleinen mal auf dem ganz großen Feld spielen. Danach Siegerehrung, jeder kriegt Medaillen. Und das Ganze ist für einen guten Zweck. Die Einnahmen, die Spenden, die gehen dann an die Kindertafel Schweinfurt und der Eintritt ist sogar für euch frei. Wow. Also, wenn ihr Sonntag früh noch nichts vorhabt, 9 Uhr geht's los. Das Finale ist so circa 2:45. Auf jeden Fall eine richtig coole Sache im Sackstadion Schweinfurt, die AOK Kinderweltmeisterschaft. Ja.

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1: 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Nach dem Kranunglück in der Hammelburger Innenstadt laufen die Ermittlungen zur Ursache. Die Kripo Schweinfurt geht aktuell davon aus, dass der Kran überladen war und so der Einsturz ausgelöst wurde. Heute Morgen war in der Dahlbergstraße ein Baukran umgekippt und auf 3 Wohnhäuser sowie einen Lastwagen gekracht. Die Bewohner blieben unverletzt, der Lkw-Fahrer erlitt einen Schock und wurde ins Krankenhaus gebracht. Der Sachschaden liegt nach ersten Schätzungen bei mehreren 10.000 Euro. Polizei, Staatsanwaltschaft und Gewerbeaufsichtsamt ermitteln gemeinsam. Der Arbeitsmarkt in der Region Main-Rhön bleibt weiter unter Druck. Zwar ist die Zahl der Arbeitslosen im Mai leicht gesunken, die Arbeitslosenquote verharrt laut Arbeitsagentur aber bei 3,9%. Aktuell sind in der Region 9.588 Menschen ohne Job gemeldet. Das sind zwar etwas weniger als im April, aber weiterhin mehr als vor einem Jahr. Gleichzeitig suchen viele Unternehmen weiter Personal. Besonders gefragt sind derzeit Fachkräfte im Gesundheits- und Sozialwesen, im verarbeitenden Gewerbe, im Handel und im Bau. Kurioser Fall auf dem Pfingstfest in Königsberg. Der Diebstahl eines Kuscheltiers ist dort in einer Schlägerei unter Erwachsenen geendet. Ein 22-Jähriger verfolgte gemeinsam mit einem Begleiter den mutmaßlichen Täter nach dem Diebstahl. Als sie ihn einholten, kam es zur Prügelei. Danach flüchtete der Mann erneut mit dem Stofftier. Die Polizei ermittelt nun wegen räuberischen Diebstahls und Körperverletzung und bittet auch um Zeugenhinweise. Fördergelder in Höhe von 16 Milliarden Euro gibt die EU an Ungarn frei. Das Land habe unter der neuen Regierung schnell etliche Reformen angestoßen, etwa bei der Freiheit der Wissenschaft oder der Korruptionsbekämpfung, hat Kommissionspräsidentin von der Leyen mitgeteilt. Die CDU-Politikerin mahnte weitere Reformen an. Ungarn sei jetzt aber auf einem guten Weg.
2: Danke dir, Schari, für die News. Sie können gerne nachlesen bei uns auf der Homepage radiogong.com.
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2: Weiterhin ein richtig schöner Nachmittag und Abend zum Einschalten.

0: Einstieg ins Wochenende, aber später am Abend, da kommen noch ein paar Wolken mit dazu. In der Nacht ist es dann auch sehr stark bewölkt, deswegen gehen die Temperaturen nur auf 17 Grad runter. Teilweise gibt es sogar Schauer und Gewitter. Morgen starten wir dann erstmal mit einer Mischung aus Sonne und Wolken. Am Nachmittag wird es dann ein bisschen ungemütlicher. Da bekommen wir vor allem im Osten von Schweinfurt teilweise sogar heftige Schauer und Gewitter.
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0: Ein Servus auf die Straßen und Vorsicht bitte auf der A70 Bamberg Richtung Schweinfurt-Werneck zwischen Eltmann und Knetzgau. Da liegen nämlich Gegenstände auf der Fahrbahn, also bitte Obacht in der oder in diesem Bereich. Ansonsten sieht es aber gut aus. Sie kommen gut durch und gut rein ins Wochenende. Auch keine Blitzer mehr. Wenn ihr was seht, sagt ihr gerne noch Bescheid. 09721 20 90 20. Dankeschön und eine gute Fahrt.
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0: Und der wünscht euch einen wunderschönen Einstieg ins Wochenende mit Teddy Swims und Mr. Know It All zum Start rein an diesem Freitagnachmittag. Ich hoffe, ihr habt schon Feierabend und seid auf dem Weg, ja, zu irgendeinem Fest, zum Feiern oder zum See. Geht ja auch noch jetzt am Abend.

0: Empire of the Sun, we are the people hier auf Radio Gong Schweinfurt. In dem Fall sind wir aber die Fire People, oder?
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0: So sieht's aus. We are the party people. Wir bringen euch gut rein ins Wochenende. Und da will ich gar nicht lang quatschen. Hier ist er, der Mix vom Kollegen Tobi. Da ganz viel Spaß auf jeden Fall. Und heute Abend ab 21 Uhr gibt's sogar eine ganze Stunde davon.

0: Das sind die besten Beats zum Start rein ins Wochenende. Ich hoffe, ihr habt eine tolle Zeit. Und das war's auch schon wieder. Eine ganze Stunde gibt's davon heute nochmal ab 21 Uhr.
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0: So, das war's mit dem Mix und wir hören uns gleich weiterhin, weil ich bin noch ein bisschen da. Bis 21 Uhr begleite ich euch noch rein mit den Hits des Tages und dementsprechend, wir machen eine ganz kurze Pause und dann geht's hier weiter mit Love Me Not.
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1: Ich bin Moritz Einzel. Im Zusammenhang mit der gescheiterten Pkw-Maut muss sich der frühere Bundesverkehrsminister Scheuer vor Gericht verantworten. Das Berliner Landgericht hat eine entsprechende Anklage zugelassen. Die Staatsanwaltschaft wirft Scheuer vor, er habe vor dem Mautuntersuchungsausschuss des Bundestags gelogen. Die Pkw-Maut war vor 7 Jahren vom Europäischen Gerichtshof gestoppt worden. Schlechte Umfragewerte, schlechte Presse. Bundeskanzler Merz hat keine einfache Zeit. Die Bundesregierung bemüht sich jetzt um ein Ende der Spekulationen über Merz' Zukunft. Regierungssprecher Cornelius sagte:
2: Die Bundesregierung und der Bundeskanzler ist auf den Reformprozess konzentriert. Das ist das Thema, das im Mittelpunkt der Arbeit steht. Alle anderen Themen sind nicht relevant.
1: Medien hatten zuletzt von Gedankenspielen innerhalb der Union berichtet, ob Merz im Kanzleramt durch einen anderen Politiker ersetzt werden könnte. Die Ära Orbán ist endgültig vorbei. Nach dem Regierungswechsel in Ungarn will die EU-Kommission jetzt bis zu 16,4 Milliarden Euro an festgesetzten EU-Mitteln freigeben. Kommissionspräsidentin von der Leyen lobte die neue ungarische Regierung von Ministerpräsident Modior für ihr schnelles und entschlossenes Vorgehen gegen Korruption und zur Wiederherstellung der Rechtsstaatlichkeit. Jubel in Laos. Der erste von 5 in einer überfluteten Höhle eingeschlossenen Goldsuchern ist gerettet worden. Nach Angaben der zuständigen Rettungsorganisation wurde zuvor so viel Wasser abgepumpt, dass eine sichere Bergung möglich war. Die anderen 4 Männer sollen nun nach und nach befreit werden. Sie sitzen seit 10 Tagen in der Höhle fest. Schon 2 Wochen vor dem Start der diesjährigen Fußball-WM hat das Turnier einen heimlichen Star. Er heißt Tim Payne. Ein argentinischer Influencer hat den neuseeländischen Nationalspieler nämlich als den unbekanntesten Spieler des Megaturniers in den USA, Mexiko und Kanada ausgemacht. Und dann hat er versucht, Payne zu einem Internetstar zu machen. Mit Erfolg. Anfang der Woche hatte er noch rund 4.700 Instagram-Follower. Mittlerweile sind es 1,7 Millionen.
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3: Wer heute auf der A3 oder der A7 in der Region unterwegs ist, braucht wohl viel Geduld. Wegen der fast ganztägigen Sperrung des Brenners morgen ziehen viele Urlauber ihre Fahrt Richtung Italien oder Tirol vor auf heute oder verschieben sie auf Sonntag. Deshalb dürfte es an beiden Tagen deutlich voller auf den Autobahnen werden als sonst. Autofahrer in Mühlbach im Landkreis Rhön-Grabfeld müssen morgen mit Einschränkungen rechnen. Wegen dringender Prüfarbeiten der Deutschen Bahn wird die Bahnbrücke in der Ortsdurchfahrt komplett gesperrt. Betroffen ist der gesamte Verkehr, und zwar von 8 Uhr morgens bis 14 Uhr am Nachmittag. Eine offizielle Umleitung gibt es laut Landratsamt nicht. Autofahrer müssen den Bereich deshalb weiträumig umfahren.
4: Dankeschön, Shari, für die News. Die könnt ihr gerne nachlesen auf radiogong.com.
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4: Ach, strahlender Sonnenschein. 29 Grad in Würzburg, 28 Grad in Schweinfurt und jetzt am Abend, dann kommen vielleicht ein paar Wolken mit dazu. In der Nacht vielleicht sogar auch einzelne Schauer und Gewitter. Die Temperaturen gehen aber runter nur auf 17 bis 14 Grad. Morgen haben wir dann erstmal eine Mischung aus Sonne und Wolken. Es wird aber zunehmend schwüler und am Nachmittag haben wir vor allem östlich von Würzburg und Schweinfurt zum Teil heftige Schauer und Gewitter.
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4: Ein Servus auf die Straßen und Vorsicht bitte auf der A3 Frankfurt Richtung Würzburg zwischen Wertheim-Lenkfurt und Helmstadt. Da liegen Gegenstände auf der Fahrbahn, auch ein kaputtes Auto steht da. Dann die A3 Frankfurt Richtung Würzburg zwischen Weibersbrunn und Rohrbrunn. Da laufen Reinigungsarbeiten, der Standstreifen ist gesperrt und wir haben auch noch ein paar Blitzer. Einmal in Würzburg in der Sander-Glasie-Straße, Würzburg in der Gerberstraße und auf der B26 Rechtenbach Ortsausgang Richtung Bischborner Hof. Wo ihr unterwegs seid, ich wünsche eine gute und sichere Fahrt.
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4: Das bin ich, Servus, und ich habe die meistgelikten, meistgeklickten und meistgesuchten Songs von euch, für euch im Gepäck dabei. Und ihr denkt einfach immer dran: Hast du Läusel, hast du Spaß. Servus!

0: Rein ins Wochenende. Sean Paul mit Kesha Cole. Give it up to me. Das ist dein Sender mit Heimvorteil. Und an diesem Freitagabend sagen wir euch erstmal, was abgeht.
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0: Perfektes Wetter zum Einstieg ins Wochenende auf jeden Fall. Da könnt ihr am Feierabend auf jeden Fall noch einiges tun heute. Ja, und ich denke, da wird auch ein bisschen was dabei sein, was ihr trinken könnt, oder Chiara?
2: Ja, das Wochenende könnt ihr heute wieder auf dem Strandweinfest am Stadtstrand in Schweinfurt feiern. Das Ganze natürlich auch heute wieder mit guter Musik, Drinks, Snacks und Urlaubsfeeling inklusive. Los ging's da wieder um 18 Uhr. Ihr könnt aber auch einfach auf zahlreichen Festen in der Region euer Wochenende einläuten und mit euren Freunden anstoßen. Zum Beispiel auf dem Weinfest am Schloss Saarlegg in Hammelburg. Seit 17 Uhr könnt ihr da leckere Weine und Essen bei guter Musik im Weinberg genießen. Und auch alle Partymäuse kommen auf ihre Kosten. Das Café Kölsch hat beispielsweise wieder ab 21 Uhr für euch geöffnet.
0: Also die Qual der Wahl, ihr könnt auf jeden Fall euch aussuchen, was ihr tut. Auf jeden Fall habt Spaß dabei, genießt das Wochenende und alle Tipps zum Nachlesen gibt es nochmal auf radiogong.com.
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Einer der Most Wanted Hits hier bei eurem Sender mit Heimvorteil, der im Top 5 der meistgelikten und Top 5 der meistgesuchten Hits und die Nummer 1 der Radio Gong Top 30. Und ob es auch die Nummer 1 bleibt, das hört ihr wieder hier bei uns ab Sonntag ab 18 Uhr. Da wird es wieder die Radio Gong Top 30 sehen. Ob dies die Nummer 1 bleibt, das ist eben die Frage. Für mich ist es auf jeden Fall ein Favorit und auch ein Anwärter auf den Sommerhit. Und wenn es nach meiner Mama geht, sowieso, weil jedes Mal, wenn der Song bei uns läuft, schreibt sie mir. Ja, bis jetzt hat sie mir noch nicht geschrieben. Mal gucken, wann es dann eben kommt. Aber sogar meine Mama mag diesen Song. Das ist schon mal ein gutes Zeichen. Und wir schwimmen jetzt in Richtung Wochenende zusammen mit BTS und Swim.

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1: 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Über den Wäldern in Unterfranken kreisen auch an diesem Wochenende wieder spezielle Beobachtungsflugzeuge. Hintergrund ist die weiterhin hohe Waldbrandgefahr durch die anhaltende Trockenheit und die sommerlichen Temperaturen. Die Maschinen sind vor allem nachmittags unterwegs und sollen mögliche Rauchentwicklungen frühzeitig erkennen. Zusätzlich gelten in Teilen der Region bereits Einschränkungen. In Lohr und Karlstadt ist offenes Feuer wegen der Trockenheit derzeit verboten. Was gestern die reinste Geduldsprobe war, bleibt den Schweinfurter Autofahrern noch das gesamte Wochenende über erhalten. Wie die Stadt auf Nachfrage der Redaktion mitteilt, bleibt die gesperrte Spur auf dem Paul-Rummert-Ring bis Montagnachmittag dicht. Gestern Nachmittag hat das bereits für lange Staus, besonders zwischen der Maxbrücke und dem Schweinfurter Hafen, gesorgt. Der Paul-Rummert-Ring ist eine der wichtigsten mehrspurigen Hauptverkehrsadern rund um die Schweinfurter Innenstadt. Die Serie von Kupferdiebstählen in der Region reißt einfach nicht ab. Im Landkreis Kitzingen haben Unbekannte in den letzten Tagen Kabel im Wert von rund 200.000 Euro geklaut. Betroffen sind ein Schwimmbagger in Marktstäft und ein Solarpark in Martinsheim. Dort entstanden zusätzlich hohe Reparaturkosten. Bereits zuvor hatte es ähnliche Fälle in Bad Kissingen und im Landkreis Würzburg gegeben. Der Sommer steht bevor und der Frühling könnte in Bayern der trockenste seit Aufzeichnungsbeginn vor gut 140 Jahren werden. Laut Deutschem Wetterdienst ist seit dem 1. März weniger als die Hälfte der sonst üblichen Regenmasse gefallen. Es gab außerdem deutlich mehr Sonnenstunden und war milder als üblich. Endgültige Bilanz zieht der DWD dann ab dem letzten Maitag am Sonntag.
2: Dankeschön, Schari, für die News. Alle News aus der Region gibt's wie immer zum Nachlesen bei uns auf der Homepage radiogong.com oder unterwegs immer dabei die Gong-App.
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2: Wow, immer noch 28 Grad draußen und das um 6:30 abends. Jetzt am Abend kommen aber ein paar Wolken dann mit dazu. Also genießt die Sonne, solange sie noch da ist. In der Nacht gibt es sogar vereinzelt Schauer und Gewitter. Die Temperaturen gehen aber runter auf nur in Anführungsstrichen 17 bis 14 Grad. Morgen dann allgemein so eine Mischung aus Sonne und Wolken. Es wird schwüler werden, also trotzdem ziemlich warm. Teilweise entlädt sich dann auch mal ein Gewitterchen und am Sonntag, da bleibt es wechselhaft mit Schauer und Gewittern.
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2: Ein Servus auf die Straßen. Wir haben es jetzt gleich 6:35. Vorsicht auf der A3 Frankfurt Richtung Würzburg. Zwischen Wertheim, Lenkfurt und Helmstadt, da liegen Gegenstände auf der Fahrbahn und da ist auch ein kaputtes Auto. Obacht in dem Bereich. Dann die A3 Frankfurt Richtung Würzburg zwischen Weibersbrunn und Rohrbrunn. Da sind weiterhin Bereinigungsarbeiten. Hier ist der Standstreifen blockiert. Dann haben wir noch ein paar Blitzer und zwar einmal Würzburg in der Sander-Klassie-Straße, dann Würzburg in der Gerberstraße und B19 Würzburg Richtung Schweinfurt. Bei der Abfahrt Lenkfeld, da haben sie jetzt auch frisch aufgebaut. Also auch hier bitte Fuß vom Gas. Wenn ihr mehr seht, sagt ihr gerne Bescheid. Schickt mir eine WhatsApp ins Studio. Da sage ich schon mal Dankeschön. Eine gute und sichere Fahrt wünsche ich euch.
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2: Servus, ich begleite euch noch bis 21 Uhr rein in diesen Freitagabend und ins Wochenende mit euren Hits des Tages. Und hier ist Tampa City mit Self-Aware. Einfach ein geiler Hit. Servus!

0: Diesen Song, den liebt ihr seit Wochen. The Second Voice mit Let Me Be hier bei eurem Sender mit Heimvorteil. Top 10 der meistgesuchten Hits und immer noch auf Platz 4 der Radio Gong Top 30. Also auch ein richtig cooler Hit. Und ich verstehe es. Ich verstehe es, warum ihr den so liebt. Weil so diese Afro-House-Beats bei diesem richtig tollen Wetter draußen. Ja, wir haben ja fast die 30 Grad diese Woche schon jeden Tag geknackt. Ist schon richtig schön draußen. Aber natürlich auch gefährlich, so am Wochenende. Deswegen sind dann auch einige Luftbeobachtungsflüge unterwegs über Unterfranken, da vor allem am Nachmittag im Einsatz, die sich das Ganze mal von oben so ein bisschen angucken, wie das dann ausschaut, dann, wenn das so heiß ist, dass da ja auch gar nichts passiert. Aber ja, ich habe es vorhin schon beim Wetterupdate gesagt, es wird sich dann so ein bisschen zuziehen und dann ein bisschen wechselhafter werden Richtung Wochenende, vor allem Richtung Sonntag. Und deswegen fragen wir unseren Wetterexperten Kai Zorn mal, wie geht es denn die nächsten Tage weiter.
1: Jetzt kommen wir zunehmend unter Tiefdruckeinfluss mit immer mehr Schauern und Gewittern, die meisten am Sonntag. Und auch mit dem Start dann in den Juni in der nächsten Woche wird es immer wieder Schauer und Gewitter geben, dazwischen auch sonnige Phasen. Der meiste Regen fällt voraussichtlich von Dienstag auf Mittwoch, im Hochgebirge fällt dann sogar Schnee. Die Temperaturen gehen zunächst auf unter 25, dann im Regen auf unter 20 Grad zurück. Und so ist die zweite Ferienhälfte dann eher wechselhaft geprägt. Und im weiteren Verlauf des Junis Richtung Mitte Juni setzt sich aller Voraussicht nach die wechselhafte Witterung fort, mit kurzen Phasen, die mal sonniger und deutlich wärmer, teils auch heiß werden. Und dann folgt wieder ein Tief mit Schauern, Gewittern und einer Abkühlung.
0: Okay, also ihr habt's gehört, genießt auf jeden Fall nochmal das Wetter heute und morgen zum Start in den Tag ist es ja auch nochmal richtig schön. Und dann, ja, wird's ein bisschen wechselhafter werden, aber ich sag's wie es ist. Ja, für diese Jahreszeit ist es ja eh sehr, sehr viel zu warm gewesen, würde ich jetzt mal behaupten. Ja, mir reichen die Mitte 20 Grad, Anfang 20 Grad. Wie sieht's bei euch aus? Hier ist erstmal Leonie für euch.

0: Joe mit End of Beginning. Und damit läuten wir nicht End of Beginning, sondern die Ende der Woche ein oder das Ende der Woche, weil wir haben Freitag auf dem Weg ins Wochenende, ganz kurze Pause. Dann gibt's gleich Way Dalton und dann um 7 wie gewohnt die News für euch.
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1: Ich bin Gregor Jose Moser. Mehr Kinderschutz im Internet. Darauf dringen die Vereinten Nationen. Der Schutz minderjähriger Nutzer müsse dringend verbessert werden, hat UN-Menschenrechtskommissar Türk in Paris gesagt. Altersbeschränkungen nützten jedoch wenig, wenn die Plattformen selbst gefährlich blieben. Konkret regt Türk ein Verbot von Mikrotargeting für Kinder an, bei dem schon den Jüngsten gezielt maßgeschneiderte Werbung ausgespielt wird. Kommunen

0: wollen die zusätzlichen Mittel aus dem Sondervermögen des Bundes vor allem für Straßen und Schulen ausgeben. Außerdem soll das Geld für den Brand- und Katastrophenschutz sowie für Kinderbetreuung und Sportstätten eingesetzt werden, wie eine Umfrage im Auftrag der staatlichen Förderbank KfW zeigt. In diesen Bereichen gelten die Investitionsrückstände als besonders groß. Aufatmen in Laos. Der erste von 5 in einer überfluteten Höhle eingeschlossenen Goldsuchern ist gerettet worden. Nach Angaben der zuständigen Rettungsorganisation wurde zuvor so viel Wasser abgepumpt, dass eine sichere Bergung möglich war. Die anderen 4 Männer sollen nun nach und nach befreit werden. Sie sitzen seit 10 Tagen in der Höhle fest. Rund 2 Wochen vor der Fußball-WM muss DFB-Torwart-Rückkehrer Manuel Neuer seine angeschlagene Wade noch auskurieren. Dass der Weltmeister von 2014 relativ kurzfristig Oliver Baumann als Nummer 1 im deutschen Tor vorgezogen wurde, hat viele Diskussionen ausgelöst. Zweifel daran will Kapitän Joshua Kimmich zerstreuen.
1: Natürlich freue ich mich, dass Manu dabei ist. Wir kennen uns jetzt seit 11 Jahren, spielen seit 11 Jahren zusammen. Trotzdem weiß der Olli, dass er die 100-prozentige Unterstützung und auch das Vertrauen der Mannschaft hat. Und dementsprechend verstehe ich ehrlicherweise die ganze Diskussion nicht.
0: Im Testspiel am Sonntag in Mainz gegen Finnland wird Neuer sein DFB-Comeback noch nicht geben können.
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3: Erneut haben Kupferdiebe in der Region zugeschlagen. Im Kreis Kitzingen ist dabei ein Schaden von mehreren 100.000 Euro entstanden. In Marktstäft wurden Kabel von einem Schwimmbagger gestohlen. In Martinsheim wurde ein Solarpark zum Ziel. Allein dort liegen die zusätzlichen Reparaturkosten bei 200.000 Euro. Ähnliche Diebstähle gab es zuletzt auch in Bad Kissingen und im Landkreis Würzburg. Eine Seniorin hat gestern Mittag in Hammelburg ein Auto angefahren und ist dann einfach geflüchtet. Gegen 2:30 blieb die 81-Jährige beim Ausparken an einem Auto hängen. Sie fuhr weiter, ohne sich um den Schaden zu kümmern. Durch Zeugen kam die Polizei der Unfallflucht auf die Spur. Die 81-Jährige erwartet jetzt ein Strafverfahren wegen unerlaubten Entfernens vom Unfallort.
4: Danke dir, Shari, für die News. 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
4: Wow, einfach immer noch 28 Grad draußen in Würzburg und auch in Schweinfurt. Also ja, die Sonne scheint noch, aber so ein paar Wolken kommen langsam rein und gegen Abend, da zieht es dann zu. Auch in der Nacht, da bleiben uns die Wolken enthalten und erhalten. Und in der Nacht gibt es sogar vereinzelte Schauer und Gewitter. Morgen, dann haben wir eine Mischung aus Sonne und Wolken zum Start in den Tag. Danach wird es ungemütlich. Am Nachmittag gibt es vor allem östlich von Würzburg und Schweinfurt zum Teil heftige Schauer und Gewitter. Und auch der Sonntag, der bleibt wechselhaft.
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4: Ein Servus auf die Straßen um 7:03. Vorsicht auf der A7, Würzburg Richtung Fulda, zwischen Wasserlosen und Hammelburg. Da liegt ein Metallteil auf der Fahrbahn und auch eine ungesicherte Unfallstelle ist hier, also Vorsicht. Dann die A3, Frankfurt Richtung Würzburg, zwischen Wertheim-Lenkfurt und Helmstadt. Da steht ein kaputtes Auto und der Standstreifen ist gesperrt. Genauso auf der A3, Frankfurt Richtung Würzburg, zwischen Weibersbrunn und Rohrbrunn. Da laufen noch Reinigungsarbeiten. Dann wird geblitzt auf der B19, Würzburg Richtung Schweinfurt, bei der Abfahrt Lenkfeld stehen sie und in Würzburg in der Sander-Glassi-Straße. Wo ihr unterwegs seid, ich wünsche eine gute und vor allem eine sichere Fahrt.
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4: Servus und ich habe euren Lieblingshit dabei. Wortwörtlich, kein Song wurde in diesem Monat so viel geliked wie dieser. Also Platz 1 der meistgelikten Songs. Hier ist Headlights.

Martin Garrix und Ed Sheeran, was eine Kombi, die stand auf jeden Fall nicht auf meiner Bingo-Karte. Richtig cool, Repeated, und ihr wollt auch, dass er wiederholt wird, weil es ist in der Top 20 der meistgelikten Songs. Und Martin Garrix, er ist ja auch ein gern gesehener Gast auf vielen Festivals und zum Beispiel auch auf dem World Club Dome. Nächste Woche ist es ja soweit und wir schicken ja ein paar glückliche Gewinner von euch dahin. Da haben wir ja diese Woche ein schönes Gewinnspiel für euch gehabt, aber jetzt geht die Festivals

Sorge ja erst so richtig los. Wir haben ja nicht nur eben World Club Down dann in Frankfurt, sondern wir haben ja dann auch das Rhön-Festival dann in Bad, beziehungsweise bei Wildflecken dann bei der Kissinger Hütte, weil da... Da gibt es ja dieses Benefizkonzert, Festival, 4 Tage lang, vom 4. Juni bis zum 7. Juni. Und da werden bis zu 3000 Gäste dann eben auch erwartet. Und da gibt es 25 regionale Bands und die treten auch komplett ohne Gage auf. Gleichzeitig nächste Woche ja auch noch das Volksfest in Schweinfurt, was dann eben losgeht nächste Woche Freitag und Ende des Monats dann ja auch noch abgeht. Die Luzi-Festival in Rottershausen ist ja auch hier in der Region. Also, die Festivalsaison, die kann so richtig starten, würde ich sagen, oder?

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einfach so ein gute Laune-Hit an diesem Freitagabend. Der Song geht raus an alle, die keine englischen R's aussprechen können. Samba mit Homewrecker hier auf Radio Gong. Dein Sender mit Heimvorteil, aber ja, den werden wir wohl noch häufiger spielen. Der ist nämlich in den Top 10 der meistgelikten Hits hier bei eurem Lieblingssender. Und wir machen direkt weiter mit Linkin Park und die MTMS Machine, weil wir starten rein in Richtung Wochenende. Ich hoffe, ihr habt einfach eine richtig tolle Zeit.

Wir feiern ins Wochenende mit den besten Beats. Das ist eine niederländisch-amerikanische Kombi hier bei eurem Sender mit Heimvorteil Talk to You. Niederländisch-amerikanisch, auch eine krasse Kombi und verrückte Kombi.

Ja, und aber die beiden Länder sind ja auch vertreten bei der Weltmeisterschaft und wir checken schon mal am Sonntag aus, wer denn Weltmeister wird. Und zwar bei den Kids hier in der Region, bei den U11-Jugendspielern, weil da gibt es nämlich in Schweinfurt eine Mini-WM. Kennt ihr das früher noch? So auf dem Bolzplatz, jeder war so ein Land und hat dann gegeneinander gespielt. Das waren auf jeden Fall noch richtig coole Zeiten. Und sowas Ähnliches gibt es am Sonntag im Sackstadion Schweinfurt. Eintritt ist frei. Jede Jugendmannschaft hat ein anderes Land, was sie repräsentieren. Und dann wird mal geguckt, wer wird denn da schon Weltmeister? Vielleicht ist es dann ja ein Omen auf die richtige Weltmeisterschaft. In knapp 2 Wochen geht's ja los in USA, Kanada und Mexiko. Und wir haben euch auf der Homepage gefragt, radiogong.com, ihr könnt noch abstimmen. Was glaubt ihr, wie weit die Deutschen kommen? Werden sie Weltmeister? Gehen sie nur ins Achtelfinale oder Gruppen aus? Das alles könnt ihr anklicken. Und Weltmeister und Gruppen aus liegt sogar sehr nah beieinander. Aber aktuell führt Weltmeister noch gleich viele Stimmen wie Achtelfinale. Ich bin auf jeden Fall mal sehr gespannt, wie weit sie es dann am Schluss wirklich schaffen. Wie gesagt, ihr könnt noch abstimmen in der App oder auf radiogong.com. Und hier ist für euch Cat's Eye und Gabriella an diesem Freitagabend.

0: Parostella, der österreichische Elektro-Swing-Pionier, extra diesen Song für den Eurovision Song Contest performt und komponiert. Und wie gesagt, dort dann ist er aufgetreten, aber außer Konkurrenz. Und das war richtig, richtig cool. Und ihr feiert diesen Song auch. Nummer 2 der meistgelikten Hits von euch bei eurem Sender mit Heimvorteil.
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0: Papa Ute, der Afrosoul Remix. Immer noch in den Top 15 der meistgeklickten Songs in dieser Woche. Wow. Also der Song, der hat es euch wirklich angetan. Und ich muss schon sagen, der hat es auch verdient. Er ist einfach auch wirklich mega. Und jetzt kommen wir zum nächsten Song. Und der ist einfach ein All-Time-Favorite. Also ganz ehrlich, den kann man immer und immer wieder hören. Hier ist für euch Alex Warren und Ordinary beim Sender mit Heimvorteil.
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1: Ich bin Gregor Jose Moser. Könnte Bundeskanzler Merz in seinem Amt von NRW-Ministerpräsident Wüst abgelöst werden? Über solche Gedankenspiele innerhalb der Union hatten Medien in den letzten Tagen berichtet. Wüst selbst hat entsprechende Spekulationen jetzt wörtlich als Quatsch zurückgewiesen. Außerdem sagte er Merz seine volle Unterstützung zu. Die Herausforderungen in Deutschland seien groß, nur darum gehe es jetzt, so Wüst. Ex-Bundesverkehrsminister Scheuer soll vor dem Untersuchungsausschuss zur gescheiterten Pkw-Maut gelogen haben. Das wirft ihm die Staatsanwaltschaft vor. Das Landgericht Berlin hat eine entsprechende Anklage zugelassen. David Riemer berichtet.
2: Die Pkw-Maut war 2019 vom Europäischen Gerichtshof als rechtswidrig gestoppt worden.

0: Ein Untersuchungsausschuss hatte sich danach mit möglichen Fehlern Scheuers befasst. Kritisiert wurde vor allem, dass er Betreiberverträge zur Pkw-Maut bereits abschloss, noch bevor endgültige Rechtssicherheit beim EuGH bestand. Die Betreiber sollen allerdings eine Verschiebung bis dahin angeboten haben. Scheuer will sich daran nicht erinnern können.
1: Der Fahrdienstvermittler Uber führt in Deutschland eine neue In-App-Funktion ein, die es Fahrgästen erlaubt, während der Fahrt den Ton im Fahrzeug aufzuzeichnen. Das Unternehmen möchte damit das Sicherheitsgefühl der Nutzerinnen und Nutzer stärken. Bislang ist es schon möglich, den Standort mit Kontakten zu teilen oder einen In-App-Notruf zu tätigen. Nach dem Regierungswechsel in Ungarn will die EU-Kommission jetzt bis zu 16,4 Milliarden Euro an festgesetzten EU-Mitteln freigeben. Kommissionspräsidentin von der Leyen lobte die neue ungarische Regierung von Ministerpräsident Moja für ihr schnelles und entschlossenes Vorgehen gegen Korruption und zur Wiederherstellung der Rechtsstaatlichkeit.
2: Soweit die News, alle News aus der Region. Könnt ihr gerne nochmal nachlesen bei uns auf der Homepage radiogong.com und unterwegs immer dabei die Gong-App.
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2: Immer noch sehr angenehm draußen. 27 Grad haben wir es. Die Sonne scheint noch und ein paar Wolken gesellen sich dann jetzt zum Sonnenuntergang mit dazu. Und die Wolken verdichten sich dann in der Nacht. Dementsprechend auch weiterhin angenehm, auch wenn die Sonne untergegangen ist in der Nacht. Da gibt es aber hier und da mal einen Schauer oder Gewitterchen. Und auch morgen, da wird es erstmal ungemütlich. Vor allem am Nachmittag östlich von Würzburg und Schweinfurt zum Teil heftige Schauer und Gewitter. Und es wird deutlich schwüler werden. Und auch am Sonntag, da bleibt es wechselhaft mit Schauern und Gewittern.
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2: Ein Servus auf die Straßen und Vorsicht bitte auf der A3 Frankfurt Richtung Würzburg zwischen Wertheim-Lenkfurt und Helmstadt. Da steht ein kaputtes Auto auf dem Standstreifen, der ist gesperrt. Hier bitte aufpassen und vorsichtig fahren. Ansonsten keine Meldungen mehr, aber Blitzer haben wir noch. B19 Würzburg Richtung Schweinfurt, Abfahrt Lenkfeld, da stehen sie. Und Würzburg, Sonderglasiestraße, auch hier steht ein teurer Passfotoautomat. Bitte hier langsam und vorsichtig fahren. Wenn ihr mehr seht, sagt ihr gerne Bescheid. Ich wünsche euch auf jeden Fall eine gute und vor allem eine sichere Fahrt.
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2: Und den Harry Styles, den habe ich auch noch mit dabei. An diesem Freitagabend, euer Wochenende startet. Ich wünsche euch einen wunderschönen Abend.

0: Holy Humberstone to Love Somebody hier bei deinem Sender mit Heimvorteil. Top 30 der meistgelikten Songs in dieser Woche auf dem Weg ins Wochenende. Und da wollen wir erstmal checken, was ist denn so am Wochenende hier in der Region so alles los? Hier bei uns in der Region Main-Rhön wird es am Wochenende aber auch sportlich. Zum 12. Mal findet am Sonntag der beliebte Run and Fun Lauf in Bad Kissingen statt. Der Lauf für alle Generationen. Neu in diesem Jahr ist der Staffelmarathon. Da könnt ihr die Strecke ein wenig aufteilen. Ganz nach dem Motto, ich Team, ihr Work. In der Landesliga-Relegation wird es am Samstag nochmal spannend. Der erste FC Sand am Main kämpft zu Hause im Seestadion gegen TuS Röllbach um den Aufstieg. Das Hinspiel hat Sand mit 1:2 verloren. Im Sackstadion Schweinfurt spielen hingegen die Superstars der Zukunft bei der AOK Kinder-WM. Über 40 U11-Teams aus der Region treten nach dem Vorbild der echten WM gegeneinander an. Der Eintritt ist frei. Aus dem Sackstadion Luis Majewski.
1: Bei uns in Schweinfurt könnt ihr am Wochenende durchfeiern. Da wäre natürlich der Tipp Nummer 1, das Gong Strandweinfest am Stadtstrand. Erlebt Palmen, Urlaubsfeeling und chillige Sounds mit 47 Weinen von 10 regionalen Winzern. Wenn ihr lieber von oben auf den Main schaut, gäbe es auch das Traditionsweinfest auf der Peterstirn. Wenn ihr statt Tradition was Neues wollt, dann heißt es wieder zurück runter an die Gutermann-Promenade zur Neueröffnung des Art of Sipsi. Das bekannte Türmle-Team startet ein neues Projekt mit Vinyl-DJ-Battle zur Eröffnung in der traumhaft gelegenen Location des ehemaligen Main-Cafés. Und klar, wir haben auch einen Tipp für die ganze Familie. Das Straßenfest am Siedlerheim in der Gartenstadt mit Essen, Getränken und Stimmungsmusik. Perfekt für einen entspannten Tag mit Familie und Freunden. Aus Schweinfurt, Lisa Eni.
2: Bei uns in der Rhön ist am Wochenende Party angesagt. Passend zum Wetter gibt es Summer Sounds am Seecontainer in Ehrenberg. Euch erwarten lockere Outdoor-Vibes, elektronische oder akustische Live-Kombis und kühle Drinks in perfekter Kulisse. Wenn ihr nicht nur Benzin, sondern Zweitaktsprit im Blut habt, dann ist das 8. Simpson-Sandhasentreffen im Gewerbegebiet in Walldorf genau euer Ding. Das beliebte Event bietet ein abwechslungsreiches Programm mit Beschleunigungsrennen, Fahrzeugcontests, der Rhön-Rundfahrt und Partys im Festzelt. Gemütlich hingegen wird es beim Hoffest im Zapfs Biergarten in Bischofsheim. Im Landgasthof zum Löwen erwartet euch ein Hoffest mit knusprigen Grillschäufele und Live-Musik. Aus der sonnigen Rhön, Leon Wagner.

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Nummer 1 der meistgeklickten Songs hier bei uns in der Playlist. Shakira mit Burna Boy und Dai Dai, der Song zur Weltmeisterschaft. Nicht mal mehr 2 Wochen, dann ist es ja schon wieder soweit. Ja, wie schon 2010 singt eben Shakira den Song und damals ja auch das Eröffnungsspiel Mexiko gegen Südafrika gewesen. Also viele Sachen, die sich wiederholen. Damals ist ja Spanien Weltmeister geworden. Mal schauen, ob wir vielleicht sogar wir Deutschen diesen Bann brechen können und dieses Jahr mal so richtig was reißen können. Und ihr könnt abstimmen bei uns auf der Homepage radiogong.com. Was glaubt ihr, wie weit kommt Deutschland? Und hier ist für euch Hüschel bei deinem Sender mit Hype.

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Ganz neue Nummer hier bei eurem Sender mit Heimvorteil Memory Lane von Tokyo Hotel. Und da schwelgen die Jungs so ein bisschen in Nostalgie und blicken zurück auf 20 Jahre Bandgeschichte. Sind sogar schon ein bisschen mehr als 20 Jahre. 2005 haben sie sich gegründet. Finde ich einfach nur krass, wie lange das schon wieder her ist. Einfach Tokyo Hotel. Aber läuft bei den Jungs auf jeden Fall. Besser denn je eigentlich, kann man sagen. Der Podcast läuft ja und eine dritte Staffel der Kaulitz und Kaulitz Doku wurde ja auch schon bestätigt für August in diesem Jahr. Und mit dieser Nummer hier, Memory Lane, kündigen sie sogar auch gleichzeitig ihr neues Album an. Am 16. Oktober soll es dann kommen und heißt Encore. Und das heißt ja übersetzt auf Deutsch Zugabe. Klingt dabei nicht nur nach Rückblick, sondern auch nach einem Versprechen an die Fans. Und damit verabschiede ich mich heute, Leusel, over and out mit dem Versprechen. Wir hören uns wieder, wenn ihr wollt.

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1: Ich bin Gregor Jose Moser. Steht der 8-Stunden-Arbeitstag in Deutschland vor dem Aus? Die Regierung plant als Teil ihrer Reformen eine wöchentliche statt einer täglichen Höchstarbeitszeit. In einer Umfrage im Auftrag des Deutschen Gewerkschaftsbundes wünscht sich aber mehr als jeder zweite Befragte, weniger zu arbeiten. Mehr von Claudia Wächter.
2: Wir wollen kürzere Arbeitszeiten, sagen die meisten Befragten, vor allem Männer mit Kind. Und der DGB schlägt in dieselbe Kerbe. Die Pläne der Regierung gingen komplett an der Lebenswirklichkeit von Familien vorbei. Am Ende sorgten flexible Arbeitszeiten pro Woche nur für mehr Krankmeldungen, nicht für mehr Wachstum.
1: Mehr Kinderschutz im Internet. Darauf dringen die Vereinten Nationen. Der Schutz minderjähriger Nutzer müsse dringend verbessert werden, hat UN-Menschenrechtskommissar Türk in Paris gesagt. Altersbeschränkungen nützten jedoch wenig, wenn die Plattformen selbst gefährlich blieben. Konkret regt Türk ein Verbot von Mikrotargeting für Kinder an, bei dem schon den Jüngsten gezielt maßgeschneiderte Werbung ausgespielt wird. Kommunen wollen die zusätzlichen Mittel aus dem Sondervermögen des Bundes vor allem für Straßen und Schulen ausgeben. Außerdem soll das Geld für den Brand- und Katastrophenschutz sowie für Kinderbetreuung und Sportstätten eingesetzt werden, wie eine Umfrage im Auftrag der staatlichen Förderbank KfW zeigt. In diesen Bereichen gelten die Investitionsrückstände als besonders groß. Aufatmen in Laos. Der erste von 5 in einer überfluteten Höhle eingeschlossenen Goldsuchern ist gerettet worden. Nach Angaben der zuständigen Rettungsorganisation wurde zuvor so viel Wasser abgepumpt, dass eine sichere Bergung möglich war. Die anderen 4 Männer sollen nun nach und nach befreit werden. Sie sitzen

0: seit 10 Tagen in der Höhle fest.
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1: Ich bin Hendrik Daum. Seit einigen Tagen gibt es ja Spekulationen über einen möglichen Kanzlertausch. NRW-Ministerpräsident Wüst hat sich jetzt zu Wort gemeldet und klar widersprochen. Außerdem sagte er Kanzler Merz seine volle Unterstützung zu. Mehr von David Riemer.
2: Die Spekulationen sind einfach Quatsch, so Wüst wörtlich. Er warnt vor solchen Gerüchten und Personalspekulationen, denn die Herausforderungen in Deutschland sind groß, nur darum geht es jetzt, sagte Wüst. Laut einiger Medien soll es innerhalb der Union zuletzt Gerüchte gegeben haben, wonach Kanzler Merz wegen der schwierigen Lage der schwarz-roten Koalition durch einen anderen Politiker ersetzt werden könnte.
1: Der frühere Bundesverkehrsminister Andreas Scheuer soll sich wegen des Vorwurfs einer Falschaussage im Zusammenhang mit der gescheiterten Pkw-Maut vor Gericht verantworten. Das Landgericht Berlin hat eine entsprechende Anklage zugelassen, wie eine Gerichtssprecherin mitteilte. Die Berliner Staatsanwaltschaft wirft dem 51-jährigen CSU-Politiker vor dem Mautuntersuchungsausschuss des Bundestags gelogen zu haben. Spürbare Entlastung für Verbraucher. Die Inflationsrate in Deutschland ist im Mai deutlich auf 2,6% gesunken, wie das Statistische Bundesamt mitteilt. Im April waren es noch 2,9%. Trotzdem bleiben die Folgen des Iran-Kriegs spürbar. Haushaltsenergie und Sprit kosteten im Mai 6,6% mehr als noch vor einem Jahr. Seit mehr als einer Woche sind in Laos mehrere Goldsucher in einer überfluteten Höhle eingeschlossen. Jetzt ist es den Helfern gelungen, den ersten von ihnen aus der Höhle zu bringen. 4 weitere Männer sollen dort noch festsitzen. Heftige Regenfälle hatten das Höhlensystem geflutet und Erdrutsche ausgelöst.
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1: Ich bin Hendrik Daum. Der Einschlag einer Drohne in ein Wohnhaus in Rumänien sorgt für zusätzliche Spannungen zwischen dem Westen und Russland. Mehrere europäische Länder werfen Russland vor, für den Vorfall verantwortlich zu sein und sprechen von einer neuen Eskalationsstufe. Der russische Präsident Putin weist die Anschuldigungen zurück. Es sei noch zu früh, um zu sagen, von wem die Drohne stamme. Bei dem Vorfall waren 2 Menschen leicht verletzt worden. Der frühere Bundesverkehrsminister Andreas Scheuer soll sich wegen des Vorwurfs einer Falschaussage im Zusammenhang mit der gescheiterten Pkw-Maut vor Gericht verantworten. Das Landgericht Berlin hat eine entsprechende Anklage zugelassen, wie eine Gerichtssprecherin mitteilte. Die Berliner Staatsanwaltschaft wirft dem 51-jährigen CSU-Politiker vor, vor dem Mautuntersuchungsausschuss des Bundestags gelogen zu haben. Spürbare Entlastung für Verbraucher. Die Inflationsrate in Deutschland ist im Mai deutlich auf 2,6% gesunken, wie das Statistische Bundesamt mitteilt. Im April waren es noch 2,9%. Trotzdem bleiben die Folgen des Iran-Kriegs spürbar. Haushaltsenergie und Sprit kosteten im Mai 6,6% mehr als noch vor einem Jahr. Die Ära Orbán ist vorbei. Nach dem Regierungswechsel in Ungarn will die EU-Kommission jetzt bis zu 16,4 Milliarden Euro an festgesetzten EU-Mitteln freigeben. Kommissionspräsidentin von der Leyen lobt die neue ungarische Regierung von Ministerpräsident Modja für ihr schnelles und entschlossenes Vorgehen gegen Korruption und zur Wiederherstellung der Rechtsstaatlichkeit.
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1: Ich bin Hendrik Daum. Der Einschlag einer Drohne in ein Wohnhaus in Rumänien sorgt für zusätzliche Spannungen zwischen dem Westen und Russland. Mehrere europäische Länder werfen Russland nämlich vor, für den Vorfall verantwortlich zu sein und sprechen von einer neuen Eskalation. Der russische Präsident Putin weist die Anschuldigungen zurück. Es sei noch zu früh, um zu sagen, von wem die Drohne stamme, so Putin. Bei dem Vorfall waren zwei Menschen leicht verletzt worden. Der frühere Bundesverkehrsminister Andreas Scheuer soll sich wegen des Vorwurfs einer Falschaussage im Zusammenhang mit der gescheiterten Pkw-Maut vor Gericht verantworten. Das Landgericht Berlin hat eine entsprechende Anklage zugelassen. Die Berliner Staatsanwaltschaft wirft dem 51-jährigen CSU-Politiker vor, vor dem Mautuntersuchungsausschuss des Bundestags gelogen zu haben. Es ist eine spürbare Entlastung für die Verbraucher. Die Inflationsrate in Deutschland ist im Mai deutlich auf 2,6% gesunken, wie das Statistische Bundesamt mitteilt. Im April waren es noch 2,9%. Trotzdem bleiben die Folgen des Iran-Kriegs spürbar. Haushaltsenergie und Sprit kosteten im Mai 6,6% mehr als noch vor einem Jahr. Die Ära Orbán, sie ist vorbei. Nach dem Regierungswechsel in Ungarn will die EU-Kommission jetzt bis zu 16,4 Milliarden Euro an festgesetzten EU-Mitteln freigeben. Kommissionspräsidentin von der Leyen lobte die neue ungarische Regierung von Ministerpräsident Modja für ihr schnelles und entschlossenes Vorgehen gegen Korruption und zur Wiederherstellung der Rechtsstaatlichkeit.
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1: Ich bin Hendrik Daum. Die digitalen Minister der G7-Länder haben sich in Paris auf gemeinsame Grundsätze geeinigt, um Kinder und Jugendliche auf Online-Plattformen besser zu schützen. Als zentraler Punkt wird eine Altersüberprüfung genannt. Außerdem sollen illegale Inhalte stärker bekämpft werden. Keine Einigung gab es dagegen bei Themen rund um die künstliche Intelligenz. Der Iran hat Darstellungen der US-Regierung widersprochen, wonach beide Seiten zentrale Punkte für eine verlängerte Waffenruhe ausgehandelt hätten. Zwar seien Fortschritte erzielt worden, mehrere von den USA genannten Punkte seien aber falsch, etwa die Behauptung, dass der Iran die Straße von Hormuz wieder öffne, ohne dafür Geld zu verlangen. Der frühere Bundesverkehrsminister Andreas Scheuer soll sich wegen des Vorwurfs einer Falschaussage im Zusammenhang mit der gescheiterten Pkw-Maut vor Gericht verantworten. Das Landgericht Berlin hat eine entsprechende Anklage zugelassen. Die Berliner Staatsanwaltschaft wirft dem 51-jährigen CSU-Politiker vor dem Mautuntersuchungsausschuss des Bundestags gelogen zu haben. Seit mehr als einer Woche sind in Laos mehrere Goldsucher in einer überfluteten Höhle eingeschlossen. Jetzt ist es Helfern gelungen, den ersten von ihnen aus der Höhle zu bringen. Vier weitere Männer sollen dort aber noch festsitzen. Heftige Regenfälle hatten das Höhlensystem geflutet und Erdrutsche ausgelöst.
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1: Ich bin Hendrik Daum. Der Brennerpass wird heute wegen einer Demonstration von 11 bis 19 Uhr für den Verkehr in beiden Richtungen vollgesperrt. Das gilt für die Brenner Autobahn und auch alle Nebenstrecken. Die Polizei appelliert an die Urlauber, heute möglichst nicht Richtung Brenner zu fahren. Matthias Röder berichtet.
2: Niemand weiß so recht, ob es während der Blockade zum Verkehrskollaps kommt. Die Polizei im Süden Bayerns, also weit vor dem Brenner, hat jedenfalls alle Beamten an Bord. Und auch das Bayerische Rote Kreuz stellt sich vorsorglich darauf ein, Menschen im Stau mit Wasser zu versorgen.
1: Die Demonstration am Brenner richtet sich gegen die starke Verkehrsbelastung. Seit 2010 hat der Lkw-Verkehr auf dieser wichtigen Route zwischen Deutschland und Italien um rund 40% zugenommen. Die Digitalminister der G7-Länder haben sich in Paris auf gemeinsame Grundsätze geeinigt, um Kinder und Jugendliche auf Online-Plattformen besser zu schützen. Als zentraler Punkt wird eine Altersüberprüfung genannt. Außerdem sollen illegale Inhalte stärker bekämpft werden. Keine Einigung gab es dagegen bei Themen rund um die künstliche Intelligenz. Der Iran hat Darstellungen der US-Regierung widersprochen, wonach beide Seiten zentrale Punkte für eine verlängerte Waffenruhe ausgehandelt hätten. Zwar seien Fortschritte erzielt worden, mehrere von den USA genannten Punkte seien aber falsch, etwa die Behauptung, dass der Iran die Straße von Hormuz wieder öffne, ohne dafür Geld zu verlangen. Alexander Zverev steht bei den French Open in Paris im Achtelfinale. Der beste deutsche Tennisprofi setzte sich in der dritten Runde gegen den Franzosen Quentin Alice in 4 Sätzen mit 6:4, 6:3, 5:7 und 6:2 durch. Dagegen ist Mitfavorit Novak Djokovic ebenso wie der Weltranglistenerste Jannik Sinner bereits ausgeschieden.